0: vorgestellt.
1: Wir haben jetzt einen Gesetzentwurf vorgelegt, der zum einen dafür sorgt, dass die Finanzen wieder stabilisiert werden, der aber zum anderen, und das ist mir auch wichtig, dafür sorgt, dass sich die Versorgung für die Menschen auch verbessert.
0: Die Pläne von Warken sehen Mehreinnahmen und Ausgabenkürzungen für die Pflegeversicherung vor. Dafür sollen Heimbewohner, Besserverdienende und Menschen ohne Kinder stärker belastet werden. Sozialverbände übten scharfe Kritik an den Plänen. Die polnische Tennisspielerin Maja Chwalinska steht nicht mal in den Top 100, dafür aber sensationell im Finale der French Open. Sie besiegte im Halbfinale die Russin Diana Schneider in 2 Sätzen und erreichte als erst 2. Qualifikantin überhaupt ein Grand-Slam-Finale. Im Endspiel von Paris trifft Chwalinska am Samstag auf Mira Andrejewa aus Russland. Sie besiegte im Halbfinale die Ukrainerin Marta Kostyuk in 2 Sätzen. 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

0: bin Gemeindereferent in Dessau. Heute feiern wir den Apostel der Deutschen. Eine Figur von ihm ist sogar im berühmten Valhalla zu finden. Er heißt Bonifatius und kommt eigentlich aus dem Südwesten Englands. Von dort aus hat er sich vor gut 1200 Jahren auf den Weg nach Mitteleuropa gemacht. Sein Ziel, den christlichen Glauben verkünden. Eine Geschichte über ihn ist besonders bekannt, die Fällung der Donaueiche. Das war eine mächtige Eiche, die vielen Menschen als heiliger Baum galt. Bonifatius aber ließ sie fällen, nicht aus Zerstörungslust, sondern um zu zeigen, Gott ist größer als die Ängste, die Menschen gefangen halten. Die befürchteten Katastrophen blieben aus. Für viele wurde das zum Zeichen, neu über den Glauben nachzudenken. Bonifatius war beeindruckend mutig. Auch wenn er anfangs wenig Erfolg hatte, gab er nicht auf. Der heilige Bonifatius erinnert daran, dass Glaube mehr ist als Tradition. Glaube bedeutet, sich bewegen zu lassen. Und ich vertraue darauf, dass Gott mitgeht, auch wenn mir der Weg noch nicht klar ist.
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2: Es ist 3 Uhr, ich bin Moritz Einzel. Wochenlang hatte der als Timmy bekannte Buckelwal vor der dänischen Insel Anholt gelegen. Nun ist er gestern am Strand obduziert worden. Eine klare Todesursache konnte das Expertenteam zunächst nicht feststellen. Klar ist aber, dass das Tier, wie bereits vermutet, ein Weibchen ist. Mehr von Sigrid Harms.
3: Zu Beginn schnitten die Walexperten noch mit langen Messern gezielt durch die dicke Fettschicht, die den Wal zusammenhielt. Dadurch konnten die Fäulnisgase entweichen, die sich in seinem Inneren gebildet hatten. Am Ende musste ein Bagger ran, um das tonnenschwere Tier zu öffnen. Die Organe und Eingeweide des Buckelwals sollen genau untersucht werden. Die Experten wollen herausfinden, woran Timmy gestorben ist. Eine seltene Gelegenheit für die Wissenschaftler, denn Buckelwale sind schwer in ihrem natürlichen Lebensraum zu erforschen.
2: Der Deutsche Pflegerat hat die Pflegereformpläne von Gesundheitsministerin Warken kritisiert. Das sei ein reines Sparprogramm zu Lasten von Pflegebedürftigen und Angehörigen. Pflegeratspräsidentin Vogler sagte dem Redaktionsnetzwerk Deutschland, besonders problematisch sei die geplante Absenkung der Rentenversicherungsbeiträge für pflegende Angehörige. Bei der Bundeswehr gibt es offenbar einen erheblichen Reparaturstau. Laut Recherchen von ARD und Süddeutscher Zeitung zeigt ein interner Bericht des wichtigsten Reparaturdienstleisters der Truppe, dass an vielen Stellen Ersatzteile fehlen. Im Mai soll etwa nur die Hälfte des Bestands beim Schützenpanzer Marder, dem Radpanzer Boxer oder der Panzerhaubitze 2000 einsatzfähig gewesen sein. Keine ganze Woche dauert's mehr bis zum Start der Fußball-Weltmeisterschaft in den USA, Mexiko und Kanada. Deutschlands zweiter Gruppengegner, die Elfenbeinküste, hat am Abend mit einem Testspielsieg für Aufsehen gesorgt. Das Team gewann in Nantes gegen Titelmitfavorit Frankreich mit 2:1. Europameister Spanien tat sich in La Coruña gegen den Irak schwer und kam nicht über ein 1:1 Unentschieden hinaus. 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
1: Es ist 4 Uhr, ich bin Moritz Einzel. Mit Streiks im Einzelhandel will die Gewerkschaft Verdi auch heute Druck in den laufenden Tarifverhandlungen machen. In verschiedenen Städten wie Berlin, Ingolstadt oder Saarbrücken sind Kundgebungen geplant. Der Handelsverband erwartet für die Kunden keine großen Auswirkungen. Thomas Brockt berichtet.
2: Ein Kompromiss im Tarifstreit ist weiter nicht in Sicht. Verdi fordert 7% mehr Geld für die Beschäftigten im Handel. Die Angebote der Arbeitgeber liegen noch deutlich darunter, auch wegen längerer Laufzeiten. Die Gewerkschaft spricht von einer Frechheit, zumal es den Konzern wirtschaftlich hervorragend gehe. Viele Beschäftigte wüssten aber gar nicht mehr, wie sie ihr tägliches Leben finanzieren sollen. Vor allem auch im Einzelhandel, wo besonders viele in Teilzeit arbeiten.
1: Der ukrainische Präsident Selenskyj hat Kreml-Chef Putin ein direktes Treffen vorgeschlagen. In einem offenen Brief regte Selenskyj Verhandlungen über ein Ende des Krieges in der Ukraine an, an einem neutralen Ort, etwa in der Schweiz, der Türkei oder einem arabischen Land. Konkret auf den Vorschlag reagiert hat Putin noch nicht. Auf der dänischen Insel Anholt ist der Buckelwal obduziert worden, der immer wieder an der deutschen Ostseeküste gestrandet war. Fachleute zerlegten den Kadaver und untersuchten ihn. Warum der Wal verendet ist, konnten sie zunächst nicht feststellen. Nach der Obduktion steht aber fest, dass es sich um ein Buckelwal-Weibchen handelte. Die Basketballer des FC Bayern sind ins Playoff-Finale um die deutsche Meisterschaft eingezogen. Die Münchner gewannen auch das dritte Halbfinale gegen Bonn, auswärts mit 77 zu 57. Damit hat der FC Bayern die Best-of-Five-Serie mit 3:0 für sich entschieden. Im anderen Halbfinale gewannen die Bamberg Baskets gegen Alba Berlin mit 81 zu 73. Damit verkürzte Bamberg auf 1:2 und erzwang ein viertes Spiel. 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
5: Na geht doch. Zack, ist Freitag.
6: Jo.
5: Sie haben sich rangearbeitet und wir auch und freuen uns jetzt gemeinsam aufs Wochenende. 3 Tage Party beim Sachsen-Anhalt-Tag in Bernburg.
6: Oder eben Gartenromantik, Balkon chillen und einfach gar nichts machen.
5: Geht auch.
6: Alles gerne auch mit Radio Brocken an Ihrer Seite. Die beste Musik für Sachsen-Anhalt. Take That, Back for Good und Katy Perry, Band-Aids. Jetzt bei Radio Brocken. Schönen guten Morgen.

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0: Wir stehen natürlich auch am Freitag mit Ihnen auf. Ja. Das Radio Brocken Morgenshow Warm-up. Gleich mit Benson Boone und Madness aus den 80ern. Our House, die beste Musik für Sachsen-Anhalt.
1: Schönen guten Morgen. Tiere sind toll, haben aber auch manchmal zerstörerische Eigenschaften. Das weiß unser Meister für Klugscheißerwissen, to go.
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1: Ich bin Moritz Einzel. Mit Streiks im Einzel

0: Handel will die Gewerkschaft Verdi auch heute Druck in den laufenden Tarifverhandlungen machen. In verschiedenen Städten wie Berlin, Ingolstadt oder Saarbrücken sind Kundgebungen geplant. Der Handelsverband erwartet für die Kunden keine großen Auswirkungen. Thomas Brockt berichtet.
1: Ein Kompromiss im Tarifstreit ist weiter nicht in Sicht. Verdi fordert 7% mehr Geld für die Beschäftigten im Handel. Die Angebote der Arbeitgeber liegen noch deutlich darunter, auch wegen längerer Laufzeiten. Die Gewerkschaft spricht von einer Frechheit, zumal es den Konzern wirtschaftlich hervorragend gehe. Viele Beschäftigte wüssten aber gar nicht mehr, wie sie ihr tägliches Leben finanzieren sollen. Vor allem auch im Einzelhandel, wo besonders viele in Teilzeit arbeiten.
0: Der ukrainische Präsident Selenskyj hat Kreml-Chef Putin ein direktes Treffen vorgeschlagen. In einem offenen Brief regte Selenskyj Verhandlungen über ein Ende des Krieges in der Ukraine an, an einem neutralen Ort, etwa in der Schweiz, der Türkei oder einem arabischen Land. Konkret auf den Vorschlag reagiert hat Putin noch nicht. Auf der dänischen Insel Anholt ist der Buckelwal obduziert worden, der immer wieder an der deutschen Ostseeküste gestrandet war. Fachleute zerlegten den Kadaver und untersuchten ihn. Warum der Wal verendet ist, konnten sie zunächst nicht feststellen. Nach der Obduktion steht aber fest, dass es sich um ein Buckelwal-Weibchen handelte. Die Basketballer des FC Bayern sind ins Playoff-Finale um die deutsche Meisterschaft eingezogen. Die Münchner gewannen auch das dritte Halbfinale gegen Bonn, auswärts mit 77 zu 57. Damit hat der FC Bayern die Best-of-Five-Serie mit 3:0 für sich entschieden. Im anderen Halbfinale gewannen die Bamberg Baskets gegen Alba Berlin mit 81 zu 73. Damit verkürzte Bamberg auf 1:2 und erzwang ein viertes Spiel. 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
3: Oh Gott, das sind ja wir.
4: Hä? Na logisch, was erwartest du?
5: Schönen guten Morgen.
3: Moin.

0: Sie schalten jeden Morgen Radio Brocken ein, weil sie die beste Musik für Sachsen-Anhalt lieben. Das kann ich gut verstehen. Ja. Schon die beiden nächsten Songs, die sind einfach großartig.
1: Taylor Swift mit dem Besten von heute, Fate of Ophelia, und unser Lieblingsire Ray Garvey zum sanften Wachwerden.
0: Herrlich. Tonight im Radio Brocken Morgen Show Warm-Up.
1: Da fängt der Amra an zu schwärmen.
0: Ich liebe diesen Song.

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0: Freitagmorgen. Und was heute alles auf dem Programm steht. Natürlich Sachsen-Anhalt-Tag.
1: Na, gibt daneben aber auch jede Menge andere Dinge im Land. Unsere Top 10 Tipps schon mal zum Nachlesen auf radiobrocken.de.
0: Ja, und Thilos lustiger Seitenhieb auf die Woche.
1: Selbstverständlich.
0: Ne? Der Radiobrocken-Wochenrückblick auch dabei. Also, wir freuen uns, wenn Sie bei uns bleiben.

0: Einen wunderschönen guten Morgen mit dem Wetter in Sachsen-Anhalt. Die Temperaturen unter der Wolkendecke, in Halberstadt 12 Grad, bei Ihnen in Stendal sind es aktuell 13 Grad. Und tatsächlich auf dem Radar ist Sachsen-Anhalt ganz grau, ganz viele Wolken. Aber das wird heute im Laufe der Sonne, im Laufe der Sonne, das klingt gut, im Laufe des Tages da Sonne bis Regen, Wolken, alles dabei, 22 Grad.
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2: Es ist 5 Uhr. Ich bin Moritz Einzel. Guten Morgen. Wochenlang hatte der als Timmy bekannte Buckelwal vor der dänischen Insel Anholt gelegen. Nun ist er gestern am Strand obduziert worden. Eine klare Todesursache konnte das Expertenteam zunächst nicht feststellen. Klar ist aber, dass das Tier, wie bereits vermutet, ein Weibchen ist. Mehr von Sigrid Harms.
3: Zu Beginn schnitten die Walexperten noch mit langen Messern gezielt durch die dicke Fettschicht, die den Wal zusammenhielt. Dadurch konnten die Fäulnisgase entweichen, die sich in seinem Inneren gebildet hatten. Am Ende musste ein Bagger ran, um das tonnenschwere Tier zu öffnen. Die Organe und Eingeweide des Buckelwals sollen genau untersucht werden. Die Experten wollen herausfinden, woran Timmy gestorben ist. Eine seltene Gelegenheit für die Wissenschaftler, denn Buckelwale sind schwer in ihrem natürlichen Lebensraum zu erforschen.
2: Bei der Bundeswehr gibt es offenbar einen erheblichen Reparaturstau. Laut Recherchen von ARD und Süddeutscher Zeitung zeigt ein interner Bericht des wichtigsten Reparaturdienstleisters der Truppe, dass an vielen Stellen Ersatzteile fehlen. Im Mai soll etwa nur die Hälfte des Bestands beim Schützenpanzer Marder, dem Radpanzer Boxer oder der Panzerhaubitze 2000 einsatzfähig gewesen sein. Der Deutsche Pflegerat hat die Pflegereformpläne von Gesundheitsministerin Warken kritisiert. Das sei ein reines Sparprogramm zu Lasten von Pflegebedürftigen und Angehörigen. Pflegeratspräsidentin Vogler sagte dem Redaktionsnetzwerk Deutschland, besonders problematisch sei die geplante Absenkung der Rentenversicherungsbeiträge für pflegende Angehörige. Keine ganze Woche dauert es mehr bis zum Start der Fußballweltmeisterschaft in den USA, Mexiko und Kanada. Deutschlands zweiter Gruppengegner, die Elfenbeinküste, hat am Abend mit einem Testspielsieg für Aufsehen gesorgt. Das Team gewann in Nantes gegen Titelmitfavorit Frankreich mit 2:1. Europameister Spanien tat sich in La Coruña gegen den Irak schwer und kam nicht über ein 1:1 Unentschieden hinaus. 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
4: Da gibt es schlicht noch nichts zu vermelden. Sie melden gerne Staus und Blitzer kostenlos 08000 52 58 52. Gute Fahrt.
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0: Und Sie sind auch da. Das ist wundervoll. Die beste Fee übrigens ist die Kaffee. Schönen guten Morgen am Freitag.
4: Und wenn die fliegen kann, zur besten Musik für Sachsen-Anhalt, dann ist es perfekt.
0: Das kann sie.
4: Ja. Phil Collins gleich mit Can't Stop Loving You. Schöner Song. Und jetzt Jennifer Rush. Kann man dann bei Radio Brocken.

0: Guten Morgen. Guten Morgen. 10:50 mit Radio Brocken. Was für ein schöner Tag. Freitag, 5. Juni und heute startet der Sachsen-Anhalt-Tag in Bernburg.
1: Und was da so geht, schauen wir gleich drauf. Nach viel Musik, unter anderem mit David Guetta und Ultravox. Und jetzt um 10:05 den Blick in die Sterne.
2: 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Widder.
3: Angriffe wehren Sie heute erfolgreich ab.
2: Stier.
3: Sie haben Ihre sportlichen Aktivitäten viel zu sehr vernachlässigt und bekommen nun die Rechnung dafür gestellt.
2: Zwillinge.
3: Sie sind unser Glückssternchen des Tages. Die Sterne unterstützen Sie heute. Also lassen Sie sich einfach gehen und leben Sie den Tag so, wie Sie wollen.
2: Krebs.
3: Es ist an der Zeit, eine Entscheidung zu fällen.
2: Löwe.
3: Sie bringen Ihrem Vorgesetzten zu viel Vertrauen entgegen.
2: Jungfrau.
3: Ihre Unsicherheit ist heute völlig fehl am Platz. Also schauen Sie zuversichtlich nach vorn.
2: Waage.
3: Eine gute Freundschaft wird heute auf die Probe gestellt.
2: Skorpion.
3: Die Sterne stehen günstig und sichern Ihre berufliche Position.
2: Schütze.
3: Sie haben das Gefühl, dass man Sie hintergeht. Machen Sie sich keinen Kopf, es ist alles in Ordnung.
2: Steinbock.
3: Sie brauchen heute Hilfe bei einer Entscheidung.
2: Wassermann.
3: Denken Sie mal wieder an sich und tun Sie sich was Gutes.
2: Fische.
3: Durch Ihre Gutmütigkeit halsen Sie sich neue Probleme auf.
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0: auf in den Freitag. Mit ganz viel Vorfreude auf Max Giesinger, auf unserer Radiobrockenbühne, auf dem Karlsplatz. Auf die vielen Menschen aus dem ganzen Land und natürlich auf euch, liebe Bernburger.
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2: Vor 30 Jahren ist alles losgegangen in Bernburg. Ja, die Geschichte vom Sachsen-Anhalt-Tag. Ja. Da war er zum ersten Mal und nun also zum zweiten Mal. Alina aus Bernburg, du freust dich da richtig drauf, ne?
3: Am schönsten finde ich, dass sich so die 5 Regionaldörfer, die 11 verschiedenen Meilen- und Themenstraßen so durch die gesamte Innenstadt entlang ziehen und wirklich zahlreiche Sehenswürdigkeiten mit verteilt sind. 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Unser Schloss mit dem Eulenspiegelturm, ja, oder das Karl-Maria-von-Weber-Theater, unser Rathaus, die wunderschöne Blumenohr.
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0: Woran erkennt man dich?
3: Ich werde ein langes rotes Kleid anhaben, eine Hochstickfrisur und hoffentlich mein schönstes Lächeln.
0: Oh. Wie schön. Ja, das werden wir doch hoffentlich alle haben. Ein Lächeln im Gesicht, wenn sich das ganze Land versammelt, um eben dieses große Fest zu feiern.
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3: Einen wunderschönen guten Morgen mit dem Wetter in Sachsen-Anhalt. Heute Morgen jede Menge Wolken unterwegs und dann wird es ein bunter Mischmasch heute. Es geht auch wieder so ein leichter Wind. Wolken, Sonne und auch mal ein paar Schauerchen bei 22 Grad. Das Wochenende selbst wird dann wieder etwas freundlicher und wärmer.
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5: Ich bin Moritz Einzel, guten Morgen. Wochenlang hatte der als Timmy bekannte Buckelwal vor der dänischen Insel Anholt gelegen. Nun ist er gestern am Strand obduziert worden. Eine klare Todesursache konnte das Expertenteam zunächst nicht feststellen. Klar ist aber, dass das Tier, wie bereits vermutet, ein Weibchen ist. Mehr von Sigrid Harms.
6: Zu Beginn schnitten die Walexperten noch mit langen Messern gezielt durch die dicke Fettschicht, die den Wal zusammenhielt. Dadurch konnten die Fäulnisgase entweichen, die sich in seinem Inneren gebildet hatten. Am Ende musste ein Bagger ran, um das tonnenschwere Tier zu öffnen. Die Organe und

0: Geweide des Buckelwals sollen genau untersucht werden. Die Experten wollen herausfinden, woran Timmy gestorben ist. Eine seltene Gelegenheit für die Wissenschaftler, denn Buckelwale sind schwer in ihrem natürlichen Lebensraum zu erforschen.
1: Bei der Bundeswehr gibt es offenbar einen erheblichen Reparaturstau. Laut Recherchen von ARD und Süddeutscher Zeitung zeigt ein interner Bericht des wichtigsten Reparaturdienstleisters der Truppe, dass an vielen Stellen Ersatzteile fehlen. Im Mai soll etwa nur die Hälfte des Bestands beim Schützenpanzer Marder, dem Radpanzer Boxer oder der Panzerhaubitze 2000 einsatzfähig gewesen sein. Der Deutsche Pflegerat hat die Pflegereformpläne von Gesundheitsministerin Warken kritisiert. Das sei ein reines Sparprogramm zu Lasten von Pflegebedürftigen und Angehörigen. Pflegeratspräsidentin Vogler sagte dem Redaktionsnetzwerk Deutschland, besonders problematisch sei die geplante Absenkung der Rentenversicherungsbeiträge für pflegende Angehörige. Keine ganze Woche dauert's mehr bis zum Start der Fußballweltmeisterschaft in den USA, Mexiko und Kanada. Deutschlands zweiter Gruppengegner, die Elfenbeinküste, hat am Abend mit einem Testspielsieg für Aufsehen gesorgt. Das Team gewann in Nantes gegen Titelmitfavorit Frankreich mit 2:1. Europameister Spanien tat sich in La Coruña gegen den Irak schwer und kam nicht über ein 1:1 Unentschieden hinaus. 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
3: A2 Richtung Berlin. Zwischen Wollin und dem Rastplatz Temnitz Gefahr durch Fahrzeugteile auf der Fahrbahn. Bitte Vorsicht, ansonsten haben wir noch nichts zu vermelden. Sie finden alle Staus und Blitzer jederzeit auch in unserer kostenlosen Radio Brocken App. Gute Fahrt.
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3: Das sind wir, Amrei und Thilo. An Ihrer Seite.
4: Guten Morgen.
3: Im Café-Modus.
4: Selbstverständlich.
3: Also einen haben Sie bestimmt schon, Intus, als Frühaufsteher. Und die beste Musik für Sachsen-Anhalt, die gibt's von uns obendrauf.
4: Jo, mit den Backstreet Boys gleich. Quit Playing Games with My Heart und die coole Nummer von Faithless, Insomnia, gibt's mit neuem Anstrich von der amerikanischen Sängerin Bebe Rexha. New Religion, das Beste von heute bei Radio Brocken.
2: Die

0: Wir sind's, Amrei Gericke und Thilo Liebsch, die Radiobocken. Morgen schon, es ist 6:10. Und eins steht mal fest, an Bernburg kommt an diesem Wochenende keiner vorbei. Wir feiern mit Ihnen beim Sachsen-Anhalt-Tag.
1: Aber da geht ja noch viel mehr. Tag der Bundeswehr ist zum Beispiel in Weißenfels oder Brunnenfest in Bad Kösen und 60 Jahre Freibad Tangermünde.
0: Oh, ein sehr schönes Bad. Da habe ich zum Sachsen-Anhalt-Tag in Stendal vor 2 Jahren einige schöne Stunden verbracht. Unsere Top 10 Tipps und alles, was noch wichtig ist und Spaß macht, das hören Sie bei uns in der Radiobocken-Morgenshow.

0: Guten Morgen.
1: Guten Morgen.
0: Um 11 vor 6, die Radio Brocken Morgenshow hier. Die Standesbeamten auch bei uns im Land haben am Wochenende viel zu tun. Die sind quasi ausgebucht. Wegen des markanten Hochzeitsdatums. 6.6.26. Also alle, die sich trauen, morgen in Sachsen-Anhalt. Viel Glück.
1: Und unser Nachrichtenchef Dirk Rosenberg fasst für Sie wie immer die Geschehnisse im Land und in der Welt zusammen. Nochmal gleich um 6 natürlich. Und bis dahin viel Musik mit Nico Santos und jetzt mit Mental as Anything bei Radio Brocken.

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1: Ich bin Gemeindereferent in Dessau. Heute feiern wir den Apostel der Deutschen. Eine Figur von ihm ist sogar im berühmten Valhalla zu finden. Er heißt Bonifatius und kommt eigentlich aus dem Südwesten Englands. Von dort aus hat er sich vor gut 1200 Jahren auf den Weg nach Mitteleuropa gemacht. Sein Ziel, den christlichen Glauben verkünden. Eine Geschichte über ihn ist besonders bekannt, die Fällung der Donaueiche. Das war eine mächtige Eiche, die vielen Menschen als heiliger Baum galt. Bonifatius aber ließ sie fällen, nicht aus Zerstörungslust, sondern um zu zeigen, Gott ist größer als die Ängste, die Menschen gefangen halten. Die befürchteten Katastrophen blieben aus. Für viele wurde das zum Zeichen, neu über den Glauben nachzudenken. Bonifatius war beeindruckend mutig. Auch wenn er anfangs wenig Erfolg hatte, gab er nicht auf. Der heilige Bonifatius erinnert daran, dass Glaube mehr ist als Tradition. Glaube bedeutet, sich bewegen zu lassen. Und ich vertraue darauf, dass Gott mitgeht, auch wenn mir der Weg noch nicht klar ist.
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2: Einen wunderschönen guten Morgen mit dem Wetter in Sachsen-Anhalt. Also wenn wir aufs Radar gucken, dann hängt Sachsen-Anhalt jetzt im Moment unter einer dicken Wolkendecke. In der Altmark gibt es so kleine Lücken, so südlich von Salzwedel. Da haben sie 12 Grad und in Halle aktuell 13 Grad. Das wird im Laufe des Tages aber auch ein bisschen besser. Da kommt mehr Sonne durch. Hin und wieder kann es auch mal ein paar Schauer geben. Und wir bekommen bis zu 22 Grad.
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3: Es ist 6 Uhr. Ich bin Dirk Rosenberg. Guten Morgen. Der Attentäter vom Magdeburger Weihnachtsmarkt soll lebenslang ins Gefängnis. Das fordert die Generalstaatsanwaltschaft und sie will auch, dass die besondere Schwere der Schuld festgestellt wird. Das würde bedeuten, dass er nach der Haft dann in Sicherungsverwahrung bleiben müsste. Der Staatsanwalt sagt, käme der Attentäter irgendwann wieder frei, dann wären weitere Gewaltstraftaten zu erwarten. Er wäre eine tickende Zeitbombe. In den Ukraine-Krieg kommt möglicherweise diplomatische Bewegung. Der ukrainische Präsident Selenskyj hat Kreml-Chef Putin in einem offenen Brief ein direktes Treffen vorgeschlagen. Putin hat auch schon reagiert. Bei einer Konferenz in St. Petersburg hat er gesagt, Bedingung wäre allerdings, dass die Ukraine die Region Donbass an Russland abtritt. US-Präsident Trump lobt Selenskyjs Initiative und meint, ein direktes Treffen wäre großartig. Auf der Autobahn A14 zwischen Magdeburg und Halle wird es am Wochenende eng. Die Strecke zwischen Lübbejün und Halle-Trotha wird zweimal für rund einen Tag gesperrt. Morgen ist die Fahrtrichtung Halle dran, am Sonntag dann die Fahrtrichtung Magdeburg. Markenexperten warnen. Vor der Fußball-WM sind aktuell besonders viele gefälschte Trikots in Umlauf. Die gefälschten Trikots sind zwar billiger, haben aber oft nicht die Qualität des Originals und unterm Strich ist es eben eine Markenrechtsverletzung. Laut einer YouGov-Umfrage hat schon fast jeder Fünfte in Deutschland schon einmal ein gefälschtes Trikot gekauft, oft im Urlaub. Und das ist die gute Nachricht aus Sachsen-Anhalt. Unser Land hat inzwischen fast 150 gesunde Kitas. Neu dabei ist ab sofort die Kita Edelhof in Gröningen in der Börde. Die Kinder dürfen dort das Mittagessen mitbestimmen und bauen auch in Hochbeeten eigenes Obst und Gemüse an. Jetzt ist es kurz nach 6 und Sie sind auf dem aktuellsten Stand.
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4: Da gibt es noch gar nichts zu vermelden um die Zeit. Das ist schön. Sie melden Staus und Blitzer kostenlos 08000 52 58 52 und kommen bitte gesund und munter an.
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2: So manches Schulkind aus Bernburg wünscht sich bestimmt, dass jedes Wochenende Sachsen-Anhalt-Tag ist. Denn einige Schulen sind heute wegen des Landesfestes geschlossen. So zum Beispiel die Otto-Dorn-Schule, aber auch in der Umgebung wie die Grundschule Zweihausen bei Alsleben. Die Kinder haben einfach langes Wochenende.
4: Jetzt geht's erstmal rein in den Freitag. Das ist ja so oder so immer der schönste Tag der Woche, weil für viele der letzte Arbeitstag und die beste Musik für Sachsen-Anhalt ist natürlich bei Ihnen mit Man Without Hats, The Safety Dance, direkt nach dem Besten von heute, jetzt von Austis. Guten Morgen mit Radio Brocken.
2: Guten Morgen.

0: Und wir unterbrechen wegen einer Sofortmeldung aus der Radiobrocken-Verkehrszentrale, Thilo.
1: Vorsicht, A2 Richtung Hannover zwischen Rastplatz Lorkberg und Allerengersleben gab es einen Unfall, der ist gerade passiert. Auf allen Spuren bitte vorsichtig fahren, die Polizei ist auf dem Weg. 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

0: Guten Morgen mit Radio Brocken.
1: Moin.
0: 9:09 ist es. James Blunt, gerade nicht so sichtbar, der arbeitet wahrscheinlich an neuer Musik und hat auch vielleicht auch gerade ein bisschen mehr Zeit für seinen Pub im Londoner Stadtteil Chelsea, Fox & Faison, den er mit seiner Frau da zusammen betreibt.
1: Der wird ja sehr gelobt. Hervorragend und wunderschön, die Kommentare. Also sollten Sie mal nach London kommen und gut essen und trinken wollen und einen netten Mann kennenlernen, dann werden Sie in der Billing Road fündig. Und hörbar machen wir James Blunt jetzt mit 1973 in der Radio Brocken Morgenshow.

0: Freitagmorgen. Wir sind bei Ihnen um 6.13 Uhr. Auch mit dem Blick in die Radio-Brocken-Verkehrszentrale, Thilo.
1: Ja, da gab es einen Unfall auf der A2 Richtung Hannover. Gerade erst passiert zwischen Rastplatz Lorkberg und Allerengersleben. Die Polizei ist auf dem Weg, also Vorsicht auf allen Spuren. 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
0: Also es ist ein wechselhafter Freitag heute. Erstmal mit vielen Wolken, dann guckt hin und wieder die Sonne durch. Hier und da kann es mal schauern. Und es weht immer noch ein ordentlicher Wind. Maximal 22 Grad sind drin heute. Wenn Sie es heiß haben wollen, dann nehmen Sie Bruce Springsteen bei Radio.

0: Schönen guten Morgen an diesem Freitag.
1: Moin.
0: Freitag, das klingt doch schon mal gut. Das klingt nach Wochenende.
1: Jo.
0: Wir sind bei Ihnen mit der besten Musik für Sachsen-Anhalt, gleich mit Depeche Mode und Lady Gaga, die uns mit einem Abracadabra den Morgen verhext. Ist jetzt 6.17 Uhr.
1: Bis dahin geht es um ein Tier, das die Popmusik beeinflusst hat, ohne dass es auch nur eine Ahnung davon gehabt hätte.
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0: Die Radio Morgen Morgenshow ist hier mit Amrei und Thilo.
1: Guten Morgen.
0: Noch mehr beste 80er gibt's auch in der kommenden halben Stunde. Unter anderem von Erasure.
1: Alvaro Soler auch mit dabei. Da bewegen wir uns einmal mehr mit unseren Hüften und kommen gut in diesen Freitag. Schönen guten Morgen um 6:35.
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8: Schönen guten Morgen mit dem Wetter in Sachsen-Anhalt. Viele Wolken auf dem Radiobrocken, Wetterradar. Und dafür gibt es 12 Grad in Aschersleben. In Tangermünde aktuell 13 Grad. Hier und da mischt sich die Sonne dazwischen. Auch mal ein Schauerchen und ein ordentlicher Wind weht weiterhin. Und dann bekommen wir heute Höchstwerte um die 22 Grad.
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10: Es ist 6.30 Uhr. Ich bin Dirk Rosenberg. Guten Morgen. Geht es nach der Staatsanwaltschaft, dann soll der Todesfahrer vom Magdeburger Weihnachtsmarkt nie mehr freikommen. Im Prozess hat der Staatsanwalt lebenslange Haft mit anschließender Sicherungsverwahrung gefordert. Er bezeichnete den Todesfahrer als tickende Zeitbombe. Während der Plädoyers fing der Angeklagte in seiner Glaskabine an zu schreien. Erst als ihm das Mikrofon dann abgedreht wurde, hat er sich beruhigt. Bei der Bundeswehr gibt es einen erheblichen Reparaturstau, zeigen Recherchen von ARD und Süddeutscher Zeitung. Laut einem internen Bericht fehlen an vielen Stellen Ersatzteile. Im Mai soll so nur die Hälfte von Schützenpanzern, Radpanzern und Panzerhaubitzen einsatzfähig gewesen sein. In Bernburg startet heute der Sachsen-Anhalt-Tag. Das Landesfest geht 3 Tage und steht unter dem Motto, wo Sachsen-Anhalt trifft. Auch Radio Brocken ist mit eigener Bühne dabei. Top-Act ist da morgen Abend der Auftritt von Max Giesinger. Erwartet werden an diesem Wochenende insgesamt rund 150.000 Besucher. Der Harz bleibt Sachsen-Anhalts beliebteste Region zum Heiraten. Dort sind im vergangenen Jahr fast 1000 Ehen geschlossen worden. Auf Platz 2 folgt dann der Saale-Kreis mit knapp 900 Trauungen. Landesweit haben fast 8000 Paare sich das Jawort gegeben. Das sind etwas weniger als im Vorjahr. Und das ist die gute Nachricht aus Sachsen-Anhalt. Gleich 2 Feuerwehren bei uns im Land haben heute Baustart für neue Feuerwehrgerätehäuser. In Neuenklitsche im Jerichower Land ist Spatenstich, in Kalbe in der Altmark die feierliche Grundsteinlegung. Jetzt ist es 6:45 und Sie sind auf dem aktuellsten Stand.
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0: Da gehen wir direkt auf die A2 Richtung Hannover. Zwischen Raspers-Lockberg und Allerengersleben gab es einen Unfall auf allen Spuren. Vorsicht bitte hier, die Polizei ist auf dem Weg. Und geblitzt werden Sie A2 Richtung Berlin-Höhe Allerengersleben, A9 Richtung Berlin-Höhe Raststätte Köckern, dann auf der A36 Richtung Braunschweig-Höhe Wernigerode-Nord, B4 zwischen

0: Anlage und Torfhaus. 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
2: Amrei und Thilo hier. Wir sind schon fit für Sie.
3: Jawohl.
2: Schön, wenn Sie mit uns aufstehen. Wie auch der Detlef aus Wienrode, du hast 4 Gründe, warum du Radio Brocken hörst.
4: Weil es für mich der schönste Sender ist und natürlich auch die beste Musik. Und ihr beide natürlich in der Woche die besten Moderatoren am Morgen, die ich unheimlich liebe.
2: Oh. Oha. Das macht uns glücklich, lieber Detlef.
0: Da sind wir happy. Genau wie unsere Happy Hits. Die machen Sie glücklich und damit lassen wir noch mehr die Sonne aus dem Radio scheinen. Songs, die einfach sofort die Laune heben, den ganzen Sommer lang hier bei uns. Jetzt mit Talk Talk und It's My Life. Guten Morgen mit Radio Brocken.

0: Schönen guten Morgen.
1: Guten Morgen.
0: Um 6.40 Uhr gleich. Es ist der letzte Tag in unserer Radiobrocken Kindertagswoche. Kindertag war ja Montag, ne? Aber wir haben den einfach mal auf eine ganze Woche verlängert und haben Quatsch gemacht, den wir als Kinder und Sie bestimmt auch verzapft haben.
1: Der Klingelstreich gehört dazu oder vielleicht auch mal eine Bude bauen, auf dem Baum klettern. Beweisvideos finden Sie auf radiobrocken.de und Insta. Und es kommen immer noch einige Sprachnachrichten von Ihnen rein, wie von Gabi aus Aschersleben.
2: Also wir sind damals in die Telefonzelle gegangen und haben am späten Nachmittag beim Fleischer angerufen und haben gefragt, ob sie Eisbein haben. Fleisch war ja damals nicht ganz so üppig, ja. Und wenn der dann gesagt hat, ja, haben wir da. Na, dann ziehen sie sich mal schnell warme Socken an. Aufgelegt.
0: Okay. Oh, das klingt lustig. Weißt du was? Das versuchen wir auch mal.
1: So ein Telefonstreich? Hm.
0: Ich habe da auch schon eine Idee.
1: Okay. Na gut, das hören Sie dann um 7.20 Uhr, was Amreiler für die Idee hat mit unserem Telefonstreich. Schönen Freitag jetzt mit Radio Brocken und Maggie Reilly.

0: Guten Morgen mit der Radio Morgenshow um gleich 6:45 und den Blick in die Verkehrszentrale. Vorsicht immer noch auf der A2 Richtung Hannover zwischen Rastplatz Lorkberg und Allerengersleben. Da gab es einen Unfall. Da ist die Polizei auf dem Weg hin und der aktuellste Blitzer steht auf der A36 Richtung Braunschweighöhe Wernigerode Nord. 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
1: Also es gibt viele Wolken heute, aber immer mal wieder auch ein paar Wolkenlücken so im Harz und in der westlichen Altmark schiebt sie sich schon mal durch die Morgensonne. Bei 13 Grad so im Schnitt heute Morgen. Mal auch ein paar Regenschauer dabei, müssen wir mit rechnen. Auch ein kleiner Wind ist wieder unterwegs bei maximal 22 Grad.
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0: Guten Morgen um 10 vor 7 mit Radio Brocken. Alle Let's Dance-Fans müssen sich nicht in Enthaltung üben. Heute Abend nochmal ein Feuerwerk an Emotionen, sexy Hüftbewegungen und kraftvollen Tänzen bei der Profi-Challenge. Und was ging so die vergangenen Tage? Weiß Thilo in seinem lustigen Seitenhieb auf die Woche.
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3: 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Das Rennen haben wir verloren. 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Sonst war das aber eine coole Woche. Unsere Fußballer, unsere Nationalmannschaft, die sind ja in den USA gelandet nach diesem ewig langen Flug, auf dem sie Karten gespielt haben. Auch hier, Manu Neuer hat alles gehalten. Und nach dem Kindertag haben die Dänen sich den Spaß gemacht und den Luftballon einfach mal platzen lassen, direkt am Strand. Ergebnis? Timmy war ein Weibchen.
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0: Guten Morgen, hier ist Radio Brocken um 6.57 Uhr.
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10: Guten Morgen mit dem Wetter in Sachsen-Anhalt. Ins Herbst aktuell 14 Grad. Osterwiek im Harz auch 14 Grad. Da scheint auch im Moment die Morgensonne. Wolken, Sonne, der Wind ist wieder ein bisschen stärker unterwegs und es kann hier und da tröpfeln. So sieht der Freitag aus mit 22 Grad maximal.
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11: Es ist 7 Uhr. Ich bin Dirk Rosenberg. Guten Morgen. Der Attentäter vom Magdeburger Weihnachtsmarkt soll lebenslang ins Gefängnis. Das fordert die Generalstaatsanwaltschaft und sie will auch, dass die besondere Schwere der Schuld festgestellt wird. Das würde bedeuten, dass er nach der Haft dann in Sicherungsverwahrung bleiben müsste. Der Staatsanwalt sagt, käme der Attentäter irgendwann wieder frei, dann wären weitere Gewaltstraftaten zu erwarten. Er wäre eine tickende Zeitbombe. In den Ukraine-Krieg kommt möglicherweise diplomatische Bewegung. Der ukrainische Präsident Selenskyj hat Kreml-Chef Putin in einem offenen Brief ein direktes Treffen vorgeschlagen. Putin hat auch schon reagiert. Bei einer Konferenz in St. Petersburg hat er gesagt, Bedingung wäre allerdings, dass die Ukraine die Region Donbass an Russland abtritt. US-Präsident Trump lobt Selenskyjs Initiative und meint, ein direktes Treffen wäre großartig. Auf der Autobahn A14 zwischen Magdeburg und Halle wird es am Wochenende eng. Die Strecke zwischen Lübbejün und Halle-Trotha wird zweimal für rund einen Tag gesperrt. Morgen ist die Fahrtrichtung Halle dran, am Sonntag dann die Fahrtrichtung Magdeburg. Markenexperten warnen. Vor der Fußball-WM sind aktuell besonders viele gefälschte Trikots in Umlauf. Die gefälschten Trikots sind zwar billiger, haben aber oft nicht die Qualität des Originals und unterm Strich ist es eben eine Markenrechtsverletzung. Laut einer YouGov-Umfrage hat schon fast jeder Fünfte in Deutschland schon einmal ein gefälschtes Trikot gekauft, oft im Urlaub. Und das ist die gute Nachricht aus Sachsen-Anhalt. Der seltene gelbe Frauenschuh bekommt neue Überlebenschancen in unserem Land. In der Saale-Unstrut-Region werden in den nächsten Jahren die Lebensräume dieser prächtigen Orchidee an 32 Fundorten aufgewertet. Das Umweltministerium hilft mit fast 350.000 Euro. Jetzt ist es kurz nach 7 und Sie sind auf dem aktuellsten Stand.
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0: Ja, mein, das sieht ja gut aus im Moment. Da gibt es überhaupt nichts zu meckern und zu vermelden, bis auf die Blitzer vielleicht. A2 Richtung Berlin, Höhe Allerengersleben. A9 Richtung Berlin, Höhe Raststätte Köckern. A36 Richtung Braunschweig, Höhe Wernigerode Nord. Dann auf der B79 Ortsumgehung Halberstadt Richtung Haasleben und in Blankenburg Neue Halberstädter Straße. Beziehungsweise in Halle in der Eislebener Straße und Böllberger Weg. Das sind jeweils die Blitzeranhänger. Die melden Staus und Blitzer kostenlos 08000 52 58 52. Gute Fahrt.
2: 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Guten Morgen mit Amrei Gericke und Thilo Liebsch. Die Radio Rocken Morgenshow.
10: Einen schönen Freitag wünschen wir.
0: Na klar.
10: Und wir tun auch alles dafür. Mit der besten Musik für Sachsen-Anhalt und einem kleinen Telefonstreich.
0: Alles, was Kinder gerne machen, also vorrangig Unsinn, haben wir in dieser Woche auch auf dem Plan. Wir haben den Kindertag sozusagen verlängert. In 20 Minuten also Blödsinn. Mit Ansage hier bei uns in der Radio Rocken Morgenshow. Und bis dahin natürlich die beste Musik für Sachsen-Anhalt mit Belinda Carlisle, Heaven is a Place on Earth und dieser schöne 90er von Savage Garden. Guten Morgen.

0: Auf geht's in dieses besondere Wochenende. Die Radio Brocken Morgenshow ist bei Ihnen um 7.11 Uhr.
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3: 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Die hat das Sägewerk in Bernburg und wird auf der Alten Bibel nicht nur Getränke, sondern auch Nudeln und Bratwürste und Mais mit Butter und Salz verkaufen.
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0: Alles klar.
3: Genau, und Samstagabend geht es natürlich zu euch, zu Max Kielinger, so viel steht fest.
0: Wundervoll, dann sehen wir uns. Ich stehe da auch mal kurz vorher auf der Bühne. 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Unsere Radio Brockenbühne steht auf dem Karlsplatz in Bernburg, mitten in der City.
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2: Jetzt gehen wir fix auf die A14 Richtung Magdeburg. In der Radio-Brocken-Verkehrszentrale zwischen Rastplatz Petersberg-Ost und Halle Trotha liegen Gegenstände auf der linken Spur. Fahrzeugteile, bitte Vorsicht. Und der aktuellste Blitzer steht B79 auf der Ortsumgehung Halberstadt Richtung Haßleben. 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
1: Unser Wetter wird sehr wechselhaft, aber richtig schönes Partywetter zum Sachsen-Anhalt-Tag. Heute bis zu 22 Grad mit Wolken, mit Sonne, hier und da ein paar Tröpfeleien und auch ein Wind weht uns um die Nase. Und am Wochenende selbst wird es auch wechselhaft mit mehr Sonne und ein Stückchen wärmer.

0: Die Radio Brockenmorgenshow mit Amrei und Thilo um 7.20 Uhr.
1: Moin.
0: Mit einem lachenden und einem wehmütigen Auge. Ja, es geht ins Wochenende, das ist toll. Und auf der anderen Seite geht unsere Radio Brocken Kindertagswoche zu Ende. Wir haben ja dann Kindertag verlängert.
1: Ja, wir haben jede Menge Quatsch gemacht in dieser Woche mit Klingelstreich, mit Bude bauen. Amrei ist auf den Baum geklettert und was geht noch? Ein Telefonstreich. Gut, da haben wir uns auch einen schönen Namen rausgesucht.
0: Wir rufen an bei Kupfernagel. Es klingelt.
2: Kupfernagel?
0: Hallo, hier ist Hammer. Ziehen Sie den Kopf ein.
1: Schön doof, oder?
0: Wer ist denn da? Kupfernagel, genau. Mit wem sprechen wir denn gerade?
1: Irgendwie ist die Leitung abgeschmiert.
0: Ach, verdammt. Aber schön gelacht hat er.
1: Ja, war nur ein Telefonstreich.
0: Ja.

0: Der Freitag läuft und wir laufen gerne mit oder fahren mit oder sitzen mit Ihnen in der Bahn. Hier ist die Radio Brocken Morgenshow.
1: 7:26, 4:30 ist es.
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5: Ist eigentlich perfektes Wetter zum Feiern. Nicht zu heiß, ne? Schwitzt dich nicht tot. Wir haben jetzt im Moment so um die 14 Grad mit vielen Wolken. Also im Harz, da ist Morgensonne. Auch in der Altmark schiebt die sich schon zwischen die Wolken. Das wechselt sich heute auch wieder sehr ab, weil ein ordentlicher Wind nochmal unterwegs ist. Und hier und da kann es auch mal ein paar Schauerchen geben. Aber eher selten heute bei maximal 22 Grad.
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6: Es ist 7.30 Uhr. Ich bin Dirk Rosenberg. Guten Morgen. Geht es nach der Staatsanwaltschaft, dann soll der Todesfahrer vom Magdeburger Weihnachtsmarkt nie mehr freikommen. Im Prozess hat der Staatsanwalt lebenslange Haft mit anschließender Sicherungsverwahrung gefordert. Er bezeichnete den Todesfahrer als tickende Zeitbombe. Während der Plädoyers fing der Angeklagte in seiner Glaskabine an zu schreien. Erst als ihm das Mikrofon dann abgedreht wurde, hat er sich beruhigt. Bei der Bundeswehr gibt es einen erheblichen Reparaturstau. Das zeigen Recherchen von ARD und Süddeutscher Zeitung. Laut einem internen Bericht fehlen an vielen Stellen Ersatzteile. Im Mai soll so nur die Hälfte von Schützenpanzern, Radpanzern und Panzerhaubitzen einsatzfähig gewesen sein. In Bernburg startet heute der Sachsen-Anhalt-Tag. Das Landesfest geht 3 Tage und steht unter dem Motto, wo Sachsen-Anhalt trifft. Auch Radio Brocken ist mit eigener Bühne dabei. Top-Act ist da morgen Abend der Auftritt von Max Giesinger. Erwartet werden an diesem Wochenende insgesamt rund 150.000 Besucher. Der Harz bleibt Sachsen-Anhalts beliebteste Region zum Heiraten. Dort sind im vergangenen Jahr fast 1000 Ehen geschlossen worden. Auf Platz 2 folgt dann der Saale-Kreis mit knapp 900 Trauungen. Landesweit haben fast 8000 Paare sich das Jawort gegeben. Das sind etwas weniger als im Vorjahr. Und das ist die gute Nachricht aus Sachsen-Anhalt. Das Liborius-Gymnasium in Dessau hat die Chance, bundesweiter Energiesparmeister zu werden. Mit seiner Konsumwandel AG hat die Schule ein eigenes Nachhaltigkeitslabel entwickelt, den grünen Pfau, der an Fahrradständern oder Wasserspendern für umweltbewusstes Verhalten wirbt. Das Online-Voting läuft, den Link finden Sie auf radiobrocken.de. Jetzt ist es 7:45 und Sie sind auf dem aktuellsten Stand.
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7: Vorsicht bitte auf der A14 Richtung Magdeburg zwischen Rastplatz Petersberg Ost und Halle Trotha liegen Gegenstände auf der linken Spur, also Fahrzeugteile. Vorsicht bitte und B100 Richtung Halle zwischen Ausfahrt A14 Halle Peißen und Rosenfelder Straße. Da steht ein Pannenauto direkt in der Auffahrt. Das ist natürlich doof. Geblitzt werden sie. Auf der A2 Richtung Berlin-Höhe Allerengersleben, A9 Richtung Berlin-Höhe Raststätte Köckern, A36 Richtung Braunschweig-Höhe Wernigerode Nord und auf der B79

0: Ortsumgehung Halberstadt Richtung Haßleben bzw. in Blankenburg Neue Halberstädter Straße. Sie finden alle Staus und Blitzer jederzeit auch in unserer kostenlosen Radio Brocken-App. Gute Fahrt, kommen Sie gut an.
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0: Das größte Fest im Land ist natürlich, Sie haben es ja auch gerade in unseren Nachrichten gehört, der Sachsen-Anhalt-Tag am Rhein wird heute auch bei der Eröffnung mit dabei sein.
2: Jawohl.
0: Auf der Gastgeberbühne.
2: Aber es ist noch viel mehr los im Land. Unsere Top 10 Tipps auf radiobrocken.de und auch gleich bei uns nach Lieblingsmusik aus den 90ern von La Bouche. Sweet Dreams und das Beste von heute mit Alex Warren. Fever Dream. Schönen guten Morgen mit Radio Brocken.
0: Guten Morgen.

0: Guten Morgen um 7.40 Uhr.
1: Ja, moin.
0: Am Sachsen-Anhalt-Tag in Bernburg kommt heute wohl keiner dran vorbei. 3 Tage Party, natürlich auch mit uns und Max Giesinger auf unserer Radio Brockenbühne morgen am Samstag.
1: Gibt aber überall im Land noch viele, viele andere Veranstaltungen.
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1: Das Brunnenfest in Bad Kösen zum Beispiel, rund ums Gradierwerk mit Musik und Spaß und Tradition. Toni Plitsch von der Stadt, das Fest hat eine über 200 Jahre alte Tradition bei euch.
3: Das Brunnenfest in Bad Kösen, das gibt es eigentlich seit der Erschließung der Sohlequellen. Also das ist ja für Bad Kösen auch berühmt. Deswegen ist ja Bad Kösen auch ein Heilbad, also hat dort dadurch auch den Heilbadstatus. Und dieser Entdeckung ist quasi auch das Brunnenfest gewidmet.
0: Sehr schön, ganz viel Spaß. Tangermünde feiert am Sonntag sein Freibad. 60 Jahre gibt es das jetzt. Ein sehr, sehr schönes Bad. Ich habe da auch mal ein paar schöne Stunden verbracht. Und im Harz wird beim bunten Wiesenblütenhoffest das Vieh ausgetrieben, also Kuhaustrieb durch St. Andreasberg. Die Harzer Rettungshundestaffel präsentiert sich und es gibt zahlreiche Handwerksstände.
1: Also ganz viel Spaß am Wochenende bei allem, was Sie vorhaben und was Sie tun. Unsere Top-10-Tipps, die finden Sie auf radiobrocken.de.
0: Und wir sehen uns auf dem Sachsen-Anhalt-Tag in Bernburg. Ich freue mich.

0: Wir begleiten Sie in den Freitag, die Radiobock Morgenshow mit Amrei und Thilo um 7.44 Uhr und den Blick in die Verkehrszentrale. Vorsicht bitte auf der B100 Richtung Halle zwischen Ausfahrt A14 Halle-Peißen und Rosenfelder Straße. Da steht ein Pannenauto direkt in der Auffahrt. Und der aktuellste Blitzer steht auf der B79 Ortsumgehung Halberstadt Richtung Haasleben. 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
1: Wir sehen es mal so, die Wolken sind Schattenspenden. Ne? Und hin und wieder kommt da auch mal die Sonne durch. Alles in allem doch ein recht angenehmer Freitag. Die Morgenwerte liegen um die 14 Grad und wir erreichen um die 22 heute.
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0: Die Radio Brocken Morgenshow hier mit Amrei und Thilo.
1: Ja, moin.
0: 7.47 Uhr. Unser schönes Sachsen-Anhalt ist und bleibt so hübsch und beliebt, weil sie sich da so reinknien und kümmern.
1: Ja.
0: Die Heimatvereine im Land, die restaurieren zum Beispiel Meilensteine der Geschichte oder in diesem Fall Meilensteine der Post.
1: Es hat 2 Jahre gedauert, die beiden Postmeilensteine in der Gemeinde Möckern im Jerichower Land wiederherzustellen. Die waren regelrecht zerbröselt, auch mal einer dran gefahren, also ganz schlimm. Die waren stark beschädigt und wir von Radio Brocken haben dem Heimatverein von Hohenzierz mit 1.000 Euro unterstützt. Das hat sich offensichtlich gelohnt, liebe Daniela vom Verein. Warum sind denn diese Steine so wichtig?
2: Die Steine stehen seit dem 18., also seit ca. 1802, stehen die bei uns an der alten Poststraße nach Berlin. Und die ist ja ein wichtiger Knotenpunkt gewesen. Und ja, das ist ja wirklich ein wichtiges Stück Geschichte auch in Deutschland gewesen, wo die Poststraßen eröffnet wurde, wo die Post mit der Postkutsche von Magdeburg nach Berlin transportiert wurde. Und für uns im Ort ist das auch wichtig gewesen, dass wir den erhalten.
1: Naja, und das habt ihr auch hingekriegt. Also alles ist restauriert. Morgen wird der Stein dann feierlich enthüllt. Das zieht natürlich auch die Geschichtsfans und Touristen an, die sicher herzlich willkommen sind bei euch.
2: Auf jeden Fall. Da gibt es auch eine Informationstafel, wo auch nochmal Informationen zu den Postmeilensteinen angebracht sind. Und da kann sich dann auch jeder informieren. Und wir als Heimatverein bedanken uns natürlich erstmal bei Radio Brocken und natürlich auch bei allen anderen, die uns da finanziell unterstützt haben.
0: Sehr, sehr gerne. Mit Radio Brocken geht's in den Freitag um 7.50 Uhr. Guten Morgen. Ja.

0: Na dann, mal einen schönen Freitag mit Radio Brocken.
1: Es ist 7:55 Uhr, 5 vor 8.
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11: Einen wunderschönen guten Morgen.
12: Guten Morgen.
11: Wetter in Sachsen-Anhalt. In Dessau haben wir im Moment 13 Grad, in Klötze auch 13. Das Radio Brocken Wetterradar, das zeigt noch viele Wolken. Im Harz, da lockert es schon so ein bisschen auf. So ein Sonnenband Richtung Börde, noch ein bisschen in die Altmark rein. Es wechselt sich aber auch durch heute, weil der Wind noch mal ordentlich weht. Also Wolken, Sonne, vielleicht hier und da auch ein paar Regenspritzer. Und das bei 22 Grad.
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15: Es ist 8 Uhr. Ich bin Dirk Rosenberg. Guten Morgen. Die Staatsanwaltschaft will die Höchststrafe für den Todesfahrer von Magdeburg. Sie fordert lebenslänglich mit anschließender Sicherungsverwahrung. Das würde bedeuten, dass der Angeklagte wohl nie mehr freikommen würde. Der Staatsanwalt hat gesagt, kommt er nochmals frei, dann würde von ihm sofort wieder eine Gefahr ausgehen. Er sei eine tickende Zeitbombe. Der Prozess geht heute mit den Plädoyers der Nebenkläger weiter. Gesundheitsministerin Wagen bekommt für ihre Pflegereformpläne deutlich Gegenwind. Der Deutsche Pflegerat bezeichnet die Vorschläge im Redaktionsnetzwerk Deutschland als Sparprogramm zulasten von Pflegebedürftigen und deren Angehörigen. Kritisiert werden unter anderem geplante Leistungsbeschränkungen sowie niedrigere Rentenbeiträge für pflegende Angehörige. In Bernburg startet heute der Sachsen-Anhalt-Tag. Das Landesfest geht 3 Tage unter dem Motto, wo Sachsen-Anhalt trifft. Auch Radio Brocken ist mit eigener Bühne dabei. Top-Act ist morgen Abend dann der Auftritt von Max Giesinger. Erwartet werden an diesem Wochenende insgesamt rund 150.000 Besucher. Online-Shopping bei Händlern außerhalb der EU wird teurer. Ab Juli kommen auf Sendungen unter 150 Euro Zollgebühren von 3 Euro, dazu noch Einfuhrsteuer und oft Servicepauschalen. So kann laut Verbraucherzentrale eine Handyhülle für 7 Euro am Ende 20 Euro kosten. Und das ist die gute Nachricht aus Sachsen-Anhalt. Auf dem breiten Weg in Halberstadt kann ab sofort nicht nur eingekauft, sondern auch gespielt werden. Die ehemalige Flaniermeile wurde zu einem Spiel- und Erlebnisraum umgestaltet. Herzstück ist ein Spielplatz mit großem Rutschenturm. Jetzt ist es kurz nach 8 und Sie sind auf dem aktuellsten Stand.
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0: B100 Richtung Halle. Zwischen Ausfahrt A14 Halle Peißen und Rosenfelder Straße steht ein Pannenauto direkt in der Auffahrt. Also hier Vorsicht bitte. Und geblitzt werden sie. Auf der A2 Richtung Berlinhöhe Allerlingersleben. A9 Richtung Berlinhöhe Raststätte Köckern. A36 Richtung Braunschweighöhe Wernigerode Nord. Und auf der B79 Ortsumgehung Halberstadt Richtung Haasleben bzw. in Blankenburg Neue Halberstädter Straße. Sie melden Staus und Blitzer kostenlos 08000 52 58 52. Gute Fahrt, kommen Sie gut an.
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11: Also wir freuen uns natürlich, wenn Sie zum Sachsen-Anhalt-Tag kommen, keine Frage. Aber es ist auch nicht verkehrt, wenn Sie einmal alle fünf gerade sein lassen.
0: Definitiv.
11: Und sagen, es ist Wochenende, hallo, ein bisschen Erholung. Auch das kann man aber gut auf dem Sachsen-Anhalt-Tag machen. Ne?
0: Kann man.
11: Mit schönem Getränk in der Hand und lecker was zu essen,
0: genau,
11: und schöne Musik.
0: Wir haben das auch alles erkundet. Es gibt genügend zu essen. Das nur mal am Rande.
11: Auf jeden Fall.
0: Zu naschen. Und bei uns natürlich die beste Musik für Sachsen-Anhalt mit Mike Oldfield und Roger Chapman. Gleich hämmert es hier im Karton. Shadow on the Wall nach alle Farben. Guten Morgen mit Radio Brocken.

0: Guten Morgen.
1: Guten Morgen.
0: Um 8.08 Uhr. Stimmungscheck für die größte Party im Land?
2: Also ich freue mich schon riesig drauf. Ich bin auch alle 3 Tage vor Ort und habe mir zum Festauftakt am Freitag sogar extra freigenommen.
0: Sehr gut.
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1: Die einen machen frei und genießen und für viele ist es aber eben auch ein Stück weit Arbeit. Die vielen Vereine, die sich präsentieren, die Helfer im Hintergrund, die dafür sorgen, dass es ihnen gut geht, die Versorgungsstände und. Mhm. Auch für dich, Amrei, ist es beides. Es ist Spaß, aber es ist eben auch Arbeit.
0: Ja.
1: Du bist ja nicht nur heute bei der Eröffnung dabei dann, ne?
0: Also Spaß bei der Arbeit kann ich eigentlich gar nicht trennen, ne?
1: Genau.
0: Ja, mein Tanzverein, Tanzstudio Eisleben, hat morgen einen großen Auftritt beim Radio Brocken Familiennachmittag. Freue ich mich sehr. Und dann die Radio Brocken Partynacht moderiere ich ja mit Matthias Dietschert.
1: Ja.
0: Und natürlich freuen wir uns genau wie Sie auf Max Giesinger, denn dass der die Stimmung hochtreibt, das hat er schon öfter mal bewiesen.
4: Das ist Wahnsinn, was hier aufgebaut wurde für die 3 Tage.
5: Könnt ich bitte alle Hände oben machen.
0: Ja. Mega geil, mega geil.
5: Tolle Party, Leute.
0: Ja, und das wird es ganz bestimmt. Nicht nur morgen, überhaupt 3 Tage lang. Und da geht an dieser Stelle auch mal an Bernburg ein großer Schulterklopfer raus.
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0: schönen Freitagmorgen.
1: Moin Moin.
0: Es wird 8.13 Uhr. Wir schauen für Sie in die Radiobocken Verkehrszentrale.
1: Auf die A71 Richtung Suhl zwischen Dreieck Südharz und Atern. Da steht ein kaputtes Auto auf dem Standstreifen. Da bitte Vorsicht. Und der aktuellste... Hoppala. Der aktuellste Blitzer steht A36 Richtung Braunschweig, Höhe Wernigerode Nord. 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
0: Hat deine Verkehrsplattform schon Wochenende oder was?
1: Ja, irgendwie meine Maus wollte nicht mitmachen, aber gut.
0: Die Maus hat Wochenende.
1: Ja.
0: Gut, das Wetter fürs Wochenende, das wird eigentlich recht schön. Heute bis zu 22 Grad mit Wolken, Wind, Sonne und ein paar Regentropfen. Das könnte morgen auch passieren, wird ein bisschen wärmer. Am Sonntag, ja, die Temperaturen spielen so ein bisschen mit uns hier im Juni, aber alles in allem... zum Genießen da. Schönen guten Morgen mit Radio Brocken.
1: Moin, moin.

0: Guten Morgen mit Radio Brocken.
1: Hallo.
0: Es ist 8.20 Uhr und ich hoffe, es ist okay, wenn wir sie jetzt einfach mal mitnehmen. Wir schnappen sie und nehmen sie mit ins Wochenende.
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0: In Halberstadt können Sie heute den ganzen Nachmittag spielen. Aus einer ehemaligen Einkaufsstraße ist ein toller Spiel- und Erlebnisraum entstanden. Die Eröffnung wird mit natürlich Live-Musik und internationalem Streetfood gefeiert.
1: Das Stadtbad Sangerhausen lädt zum Benefizschwimmen ein. Am Sonntag schwimmen Sie dafür den guten Zweck. Sie unterstützen mit Kraulen oder Brustschwimmen oder wie auch immer den Verein Mansfelder Bergarbeiter Sangerhausen.
0: Und heute startet auch das Volksfest in Sandau. Der Stadtpark wird zur bunten Partymeile mit vielen Vereinen und mit Künstlern und mit Fahrgeschäften. Und natürlich auch hier gibt's was Leckeres zu futtern.
1: Und natürlich Sachsen-Anhalt-Tag in Bernburg.
0: Yes.
1: Also Sie haben da die Qual der Wahl. Schauen Sie in Ruhe auf radiobrocken.de, da finden Sie unsere Top-10-Tipps. Aber eben auch alle wichtigen Dinge rund um den Sachsen-Anhalt-Tag mit Anfahrt und Parkmöglichkeiten. Und auf jeden Fall wünschen wir viel Spaß bei allem, was Sie tun.
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0: In genau 5 Minuten wird es 8:30 an diesem Freitagmorgen.
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3: Wechselhaft geht's ins Wochenende und das bleibt dann eigentlich auch so. Mit vielen Wolken heute, aber immer wieder schiebt sich die Sonne durch. Es gibt so ein Sonnenlückenband gerade zwischen Altmark und Harz. Und der Wind ist wieder ordentlich unterwegs, deswegen mischt das ja ganz schön durch, die ganze Geschichte. Im Moment haben wir 14 Grad, so im Schnitt bis 22 werden es. Morgen ein bisschen wärmer, am Sonntag wieder ein bisschen kühler. Also ein schönes Auf und Ab.
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5: Es ist 8.30 Uhr. Ich bin Dirk Rosenberg. Guten Morgen. Der Attentäter vom Magdeburger Weihnachtsmarkt soll lebenslang ins Gefängnis. Das fordert die Generalstaatsanwaltschaft und sie will auch, dass die besondere Schwere der Schuld festgestellt wird. Das würde bedeuten, dass er nach der Haft in Sicherungsverwahrung bleiben müsste. Die Staatsanwaltschaft sagt, käme er irgendwann wieder frei, wären weitere Gewaltstraftaten zu erwarten. Er wäre eine tickende Zeitbombe. Bei der Bundeswehr gibt es einen erheblichen Reparaturstau. Das zeigen jetzt Recherchen von ARD und Süddeutscher Zeitung. Laut einem internen Bericht fehlen an vielen Stellen Ersatzteile. Im Mai soll nur die Hälfte von Schützenpanzern, Radpanzern und Panzerhaubitzen überhaupt einsatzfähig gewesen sein. Auf der Autobahn A14 zwischen Magdeburg und Halle wird es am Wochenende eng. Die Strecke zwischen Löbbejün und Halle-Trotha wird zweimal für rund einen Tag gesperrt. Morgen ist die Fahrtrichtung Halle dran, am Sonntag dann die Fahrtrichtung Magdeburg. Markenexperten warnen, vor der Fußball-WM sind jetzt aktuell besonders viele gefälschte Trikots in Umlauf. Die gefälschten Trikots sind zwar billiger, haben aber oft nicht die Qualität des Originals und unterm Strich ist es eben eine Markenrechtsverletzung. In einer YouGov-Umfrage hat aber auch jeder fünfte Befragte zugegeben, dass er schon mal ein gefälschtes Trikot gekauft hat, oft im Urlaub. Und das ist die gute Nachricht aus Sachsen-Anhalt. Unser Land hat inzwischen fast 150 gesunde Kitas. Neu dabei ist ab sofort die Kita Edelhof in Gröningen in der Börde. Die Kinder dürfen dort das Mittagessen mitbestimmen und bauen in Hochbeeten eigenes Obst und Gemüse an. Jetzt ist es kurz nach 8:30 und Sie sind auf dem aktuellsten Stand.
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6: A71 Richtung Suhl zwischen Dreieck-Süd, Harz und Artern steht ein kaputtes Auto auf allen Spuren. Vorsicht bitte. Und B100 Richtung Halle zwischen Ausfahrt A14, Halle-Peißen und Rosenfelder Straße. Da steht ein Pannenauto in der Auffahrt. Geblitzt werden sie auch fleißig. Auf der A2 Richtung Berlin-Höhe Allerengersleben, A9 Richtung Berlin-Höhe Raststätte Köckern, dann auf der A36 Richtung Braunschweig, Höhe Wernigerode Nord, B79 Ortsumgehung Halberstadt Richtung Haasleben und in Blankenburg Neue Halberstädter Straße. Sie finden alle Staus und Blitzer jederzeit in unserer kostenlosen Radio Brocken App. Gute Fahrt, kommen Sie gut an.
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6: Am Rhein und Thilo hier, am Freitag. Und wir bereiten uns natürlich alle so gedanklich erstmal aufs Wochenende vor. Einkaufsliste ist klar, dazu ein schöner Kaffee. Und was es eben sonst so braucht.
3: Ja, ne? Der Radio Brocken Wochenrückblick in 20 Minuten zum Beispiel.
6: So.
3: Den braucht's, der gehört dazu. Thilos lustiger Seitenhieb auf die Woche. Und natürlich die beste Musik für Sachsen-Anhalt. One Republic sind dabei, Counting Stars und nach Robin Gibb. Schönen guten Morgen mit Radio Brocken.
6: Moin, moin.

0: Sommer ist, wenn die Sonne auch aus dem Radio strahlt.
1: So ist es.
0: Wir pfeifen auf die Wolken. Guten Morgen mit der Radio Brocken Morgenshow. Und wir freuen uns, dass Sie so gerne Radio Brocken einschalten und wir jeden Tag dazugehören. Marika aus Teuchern, bei dir ist das so. Warum?
2: Er spielt tolle Musik, muss ich ganz ehrlich sagen. Da ist für jeden was dabei und ihr passt als Team. Mir gefällt das. Ich finde das toll.
1: Fein, da freuen wir uns. Und wir machen Sie glücklich mit den Songs, die Ihnen direkt ein Lächeln ins Herz zaubern. Machen wir den ganzen Sommer über unsere Radio Brocken Happy Hits jetzt mit Cher. Kommen Sie gut in den Freitag.
0: Guten Morgen.
1: 8:40 Uhr ist es jetzt.

0: Guten Morgen mit der Radio-Morgen-Show. Gleich 8:45.
1: Guten Morgen.
0: Wir gucken fix in unsere Verkehrszentrale und auf der B100 Richtung Halle zwischen Ausfahrt A14, Halle Peißen und Rosenfelder Straße. Da steht ein Pannenauto in der Auffahrt. Das nervt ein bisschen. Der aktuellste Blitzer, der steht auf der B79, Ortsumgehung Halberstadt Richtung Haarsleben. 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
1: Und unser Wetter, wir landen heute bei 22 Grad. Das ist sehr angenehm, auch zum Feiern. Sachsen-Anhalt-Tag geht los heute in Bernburg. Und ein paar Wolken, bisschen Sonne. Vielleicht auch mal ein Schauer dabei und ein Wind. Aber alles in allem wird das Wochenende richtig schön.

0: Die Communards gehen immer ab, schön zum Tanzen. Yo. Und alle Let's Dance-Fans müssen sich nicht in Enthaltung üben. Heute Abend nochmal ein Feuerwerk an Emotionen, sexy Hüftbewegungen, kraftvollen Tänzen bei der Profi-Challenge. Das Gewinnerpaar darf ja dann in der nächsten Staffel die Eröffnungschoreografie machen. Und was ging so die vergangenen Tage? Weiß Thilo in seinem lustigen Seitenhieb auf die Woche.
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3: Okay, wir sitzen nun doch nicht im UN-Sicherheitsrat. Das Rennen haben wir verloren. Und die Ex-Kanzlerin liest wahrscheinlich jetzt immer noch aus ihrem 700-Seiten-Buch in Halle. Schnarchen also im Steintor-Varieté. Sonst war das aber eine coole Woche. Unsere Fußballer, unsere Nationalmannschaft, die sind ja in den USA gelandet nach diesem ewig langen Flug, auf dem sie Karten gespielt haben. Auch hier, Manu Neuer hat alles gehalten. Und nach dem Kindertag haben die Dänen sich den Spaß gemacht und den Luftballon einfach mal platzen lassen, direkt am Strand. Ergebnis: Timmy war ein Weibchen.
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8: Die kleine Stadt Nebra ist durch ein ganz besonderes Artefakt bekannt. Die Himmelsscheibe von Nebra. Sie soll zwischen 3700 und 4100 Jahre alt sein und gilt als die älteste konkrete Himmelsdarstellung. Die Bronzeplatte zeigt astronomische Phänomene und religiöse Symbole.
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18: Einen wunderschönen guten Morgen mit dem Wetter in Sachsen-Anhalt. Die Temperaturen am Morgen auch angenehm, so zwischen 14 und 16 Grad schon und steigen dann auf 22. Kommen auch nicht so ins Schwitzen, ne? Am ersten Partytag zum Sachsen-Anhalt-Tag, der heute eröffnet wird. Wolken, Sonne, vielleicht ein paar Regentröpfelein, ein bisschen Wind ist noch dabei. Und wie gesagt, 22 Grad. Heute Morgen ein bisschen wärmer, am Sonntag dann wieder so ein bisschen kühler.
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21: Es ist 9 Uhr. Ich bin Dirk Rosenberg. Guten Morgen. Geht es nach der Staatsanwaltschaft, dann soll der Todesfahrer vom Magdeburger Weihnachtsmarkt nie mehr freikommen. Im Prozess hat der Staatsanwalt lebenslange Haft mit anschließender Sicherungsverwahrung gefordert. Er bezeichnete den Todesfahrer als tickende Zeitbombe. Während der Plädoyers fing der Angeklagte in seiner Glaskabine auch an zu schreien. Erst als ihm das Mikrofon abgedreht wurde, hat er sich beruhigt. Die Deutschen glauben nicht, dass die Bundesregierung die Probleme bei den Sozialversicherungen in den Griff bekommen wird. Im ZDF-Politbarometer sagen 74%, sie erwarten von der Koalition keinen wichtigen Beitrag zur Lösung. Nur ein Viertel sieht das anders und auch sonst gibt es schlechte Noten. 72% finden die Arbeit von Schwarz-Rot eher schlecht und mit Kanzler Merz sind auch nur noch 27% zufrieden. Auf der Autobahn A14 zwischen Magdeburg und Halle wird es am Wochenende eng. Die Strecke zwischen Löbejün und Halle-Trotha wird zweimal für einen Tag gesperrt. Morgen ist die Fahrtrichtung Halle dran, dann am Sonntag die Fahrtrichtung Magdeburg. Der Harz bleibt Sachsen-Anhalts beliebteste Region zum Heiraten. Dort sind im vergangenen Jahr fast 1000 Ehen geschlossen worden. Auf Platz 2 folgt der Saale-Kreis mit knapp 900 Trauungen. Landesweit haben sich fast 8000 Paare das Ja-Wort gegeben. Das sind etwas weniger als im Vorjahr. Und das ist die gute Nachricht aus Sachsen-Anhalt. Der seltene gelbe Frauenschuh bekommt bei uns hier neue Überlebenschancen. In der Saale-Unstrut-Region werden nämlich in den nächsten Jahren die Lebensräume dieser prächtigen Orchidee an 32 Fundorten aufgewertet. Das Umweltministerium unterstützt das mit fast 350.000 Euro. Jetzt ist es kurz nach 9 und Sie sind auf dem aktuellsten Stand.
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1: A71 Richtung Suhl. Zwischen Dreieck Südharz und Artern steht ein kaputtes Auto. Vorsicht hier auf allen Spuren. A71 Richtung Suhl. Zwischen Dreieck Südharz und Artern haben wir auch ein bisschen Stau an der Stelle. Und im Altmarkkreis Salzwedel zwischen Kalbemilde und Neundorf am Damm sind zwei Pferde unterwegs. Die laufen da einfach frei rum. Also Vorsicht bitte. Geblitzt werden sie auf der A2 Richtung Berlin-Höhe Allerengersleben. A9 Richtung Berlin-Höhe Raststätte Köckern. A36 Richtung Braunschweig Höhe Wernigerode-Nord. B4 zwischen Braunlage und Torfhaus. B79 Ortsumgehung Halberstadt Richtung Haasleben. In Leipzig, das ist ein bisschen zu weit. 08052 58 52, wenn Sie noch was gesehen haben. Und dann gute Fahrt.
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1: Kennen Sie das Drama-Lama? Nicht? Dann lernen Sie es kennen. Das Drama beim Drama-Lama, es weiß nicht, dass es das Drama-Lama ist.
18: Oh Gott, kompliziert. Komm ja. Auf den Punkt.
1: Aber es hat die Popmusik, es hat die Popmusik beeinflusst. Und Marc Angerstein hat es im Interview. Naja, nicht so ganz. Also das Echte des Tages in 20 Minuten hier bei uns mit einem Lama.
18: Die beste Musik für Sachsen-Anhalt bringt Sie auf jeden Fall gut durch den Freitag. Und wir haben ja viel Musik für Sie. David Guetta und Sia, Beautiful People. Rockwell und Michael Jackson sind dabei. Ronan Keating und sein fluffiger Song Love on Each Day. Nach den besten 80ern mit Kim Wilde. Jetzt bei Radio Brocken.

0: Guten Morgen mit Radio Brocken.
1: Moin.
0: 9.16 Uhr. Die Kollegen, die tragen heute leichtes Jäckchen. Ja, es ist angenehm frisch, ne? Alles gut also. Wir heizen Ihnen ein mit der besten Musik für Sachsen-Anhalt. Gleich mit Regard, Ride It, nach 90er-Mucke von Echt.
1: Ach, ein Echt nach dem anderen Echt. 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
4: 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Der war Michael Jacksons Haustier und wurde von ihm einfach mit ins Studio genommen. 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Wahrscheinlich sang es ihm zu lahm.
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0: Hallihallo mit dem Wetter in Sachsen-Anhalt. Also das beste Partywetter. Es ist nicht zu heiß, wir kommen nicht so sehr ins Schwitzen. Da machen wir andere Dinge, tanzen, feiern mit Max Giesinger auch bei uns auf der Radio Brockenbühne zum Sachsen-Anhalt-Tag in Bernburg. Heute bis zu 22 Grad mit Wolken, mit Sonne, hier vielleicht mal ein paar Regenspritzer. Auf jeden Fall auch ein leichter Wind. Und am Wochenende auch dann sehr durchwachsen mit 21 bis 24 Grad.
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3: Das Liborius-Gymnasium in Dessau hat die Chance, bundesweiter Energiesparmeister zu werden. Mit seiner Konsumwandel AG hat die Schule ein eigenes Nachhaltigkeitslabel entwickelt, den grünen Pfau, der an Fahrradständern und Wasserspendern für umweltbewusstes Verhalten wirbt. Das Online-Voting läuft noch knapp 2 Wochen. Den Link finden Sie unter radiobrocken.de.
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4: Auf der A71 Richtung Suhl zwischen Dreieck Süd, Harz und Artern steht ein kaputtes Auto auf allen Spuren. Das ist auch vorübergehend gerade mal gesperrt. Im Altmarkkreis Salzwedel zwischen Kalbe und Neuendorf am Damm, da sind Pferde unterwegs. Und geblitzt werden sie heute natürlich am Freitag auch wieder fleißig. A2 Richtung Berlinhöhe Allerengersleben, A9 Richtung Berlinhöhe Raststätte Köckern, A36 Richtung Braunschweig, Höhe Wernigerode Nord, B4 zwischen Braunlage und Torfhaus, B79 Ortsumgehung Halberstadt, in Merseburg Weiße Mauer beidseitig, in Blankenburg Neue Halberstädter Straße und in Schkeuditz am Rathausplatz, und Sie finden alle Staus und Blitzer jederzeit in unserer kostenlosen Radio Brocken 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

0: Juhu. Schönen Freitag mit Radio Brocken. Grüße gehen raus an alle, die uns bei der Arbeit im Ohr haben. Das ist schön. Andrea aus Dessau, Roßlau, das läuft mit Radio Brocken, ne?
1: 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Weil es ein schöner Sender ist, macht coole Musik. 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
2: Naja, ganz einfach. Sophie and the Giants hören wir gleich. Shut Up and Dance, das Beste von heute nach den besten 80ern jetzt mit den Pet Shop Boys. Kommen Sie gut in den Freitag.

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19: Die Stadt Alsleben war mal bekannt als echte Zuckerstadt. In den 80ern wurden hier über 800 Tonnen Zucker am Tag produziert.
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2: Das Radio-Brocken-Wetterradar zeigt heute so einiges an Wolken. Zwischendrin immer mal wieder Sonne, aber auch mal kurze Schauer sind mit dabei. Das bei maximal 22 Grad heute. Aktuell haben wir gemessen 16 Grad in Wilsleben bei Aschersleben. 16 Grad auch bei Ihnen in Gentin. Der Wettertrend für Sachsen-Anhalt. Morgen dann wieder mehr Sonne. Nur vereinzelt mal Schauer am Nachmittag. Das bei warmen 25 Grad in der Spitze. Und der Sonntag wird wieder etwas wechselhafter bei maximal 23 Grad.
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5: Es ist 10 Uhr. Ich bin Elisa Engel. Guten Tag. Die Staatsanwaltschaft will die Höchststrafe für den Todesfahrer von Magdeburg. Sie fordert lebenslänglich mit anschließender Sicherungsverwahrung. Das würde bedeuten, dass der Angeklagte wohl nie mehr freikommen würde. Der Staatsanwalt hat gesagt, kommt er noch einmal frei, dann würde von ihm sofort wieder eine Gefahr ausgehen. Er sei eine tickende Zeitbombe. Der Prozess geht heute mit den Plädoyers der Nebenkläger weiter. Gesundheitsministerin Waken bekommt für ihre Pflegereformpläne deutlichen Gegenwind. Der Deutsche Pflegerat bezeichnet die Vorschläge im Redaktionsnetzwerk Deutschland als Sparprogramm zulasten von Pflegebedürftigen und Angehörigen. Kritisiert werden unter anderem geplante Leistungseinschränkungen sowie niedrigere Rentenbeiträge für pflegende Angehörige. Bei der Bundeswehr gibt es einen erheblichen Reparaturstau. Das zeigen Recherchen von ARD und Süddeutscher Zeitung. Laut einem internen Bericht fehlen an vielen Stellen Ersatzteile. Im Mai soll nur die Hälfte von Schützenpanzern, Radpanzern und Panzerhaubitzen einsatzfähig gewesen sein. Online-Shopping bei Händlern außerhalb der EU wird teurer. Ab dem Juli kommt auf Sendungen unter 150 Euro eine Zollgebühr von 3 Euro, dazu noch Einfuhrsteuer und Servicepauschalen. So kann laut Verbraucherzentrale eine Handyhülle für 7 Euro am Ende 20 Euro kosten. Kurz vor Start der Fußball-WM glaubt eine große Mehrheit der Deutschen nicht daran, dass wir den Titel holen. Nur 15% rechnen laut einer ZDF-Umfrage mit einem WM-Sieg. Immerhin jeder Dritte glaubt, dass wir es bis ins Viertelfinale schaffen. Die WM startet nächste Woche Donnerstag. Deutschland spielt das erste Mal nächste Woche Sonntag in der Vorrunde gegen Curaçao, später dann gegen die Elfenbeinküste und Ecuador. Jetzt sind wir kurz nach 10 und Sie sind auf dem aktuellsten Stand.
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2: Wir schauen auf die Straßen zum Freitagvormittag. Vorsicht bitte auf der A71 in Richtung Suhl zwischen dem Dreieck Südharz und Artern. Steht ein kaputtes Auto auf allen Spuren, deswegen ist die Autobahn da vorübergehend gesperrt. Das staut sich auch schon zurück auf 1 Kilometer. Also da ein bisschen mehr Zeit einplanen oder das Ganze am besten umfahren. Und geblitzt wird in Weißenfels auf der Merseburger Straße und in Halle auf dem Böllberger Weg stadtauswärts. Haben Sie noch was entdeckt? Staus oder Blitzer? Melden Sie uns das gerne. Das geht kostenlos unter der 08000. 52 58 52.
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2: Und ich liebe das, wenn man so kurz vorm Wochenende ist, ne, und man weiß, an diesem Wochenende wird so richtig gefeiert. Sachsen-Anhalt-Tag mit Ihnen in Bernburg, liebe Leute. Und Sie feiern das ja mit uns und Max Giesinger an der Radio Brockenbühne das ganze Wochenende. Und Sie dürfen jetzt schon gerne bei der Arbeit anfangen. Das jetzt hier mit Miley Cyrus und End of the World.

0: Und da, wo heute vielleicht so ein bisschen was von der Sonne fehlt, überm Land hilft die beste Musik für Sachsen-Anhalt nach, ne? Mit richtig schönem Sommersound hier bei uns von Vaya con Dios. Na, ne, na, hier bei Radio Brocken. Ja, und wir starten ja ins Partywochenende in Bernburg zum Sachsen-Anhalt-Tag, aber auch drumherum ist so einiges los. Und Sie wissen ja, ne, wann immer Ihnen was über den Weg läuft, teilen Sie das gerne mit uns, schicken Sie uns ganz einfach eine Sprachnachricht. Das ist der einfachste Weg. So hat das auch Judith aus Plötzki gemacht, ist da Marketingleiterin vom Erlebnispark im Plötzki. Und bei euch, liebe Judith, ist an diesem Wochenende nämlich Sommermarkt am See. Also Essen, regionale Händler, Stände, Flohmarkt und Kids dürfen auch unbedingt mit, denn ihr habt ein cooles Kinderprogramm, ne?
1: Ihr könnt euch schminken lassen, ihr bekommt glitzernde Tattoos, bunte Haarsträhnen und wer weiß, was es noch alles geben wird. Es gibt einen Grillwagen, es gibt einen Getränkewagen, wir haben Softeis zur Abkühlung und das Ganze direkt am See. Also kommt vorbei, ihr braucht keine Eintritt zahlen. Und wir freuen uns auf euch.
0: Also, vielen Dank, Judith. Euch viel Spaß und Ihnen natürlich auch, wenn Sie vielleicht zum Sommermarkt im Plötzki unterwegs sind. Haben Sie auch noch einen Tipp oder Hinweis für dieses Wochenende? Dann gerne her mit Ihrer Sprachnachricht an Radio Brocken 0345 20 44 300.

0: Hier ist Radio Brocken, einen schönen Freitag Ihnen. Ja, wir tanzen uns hier gleich rein ins Wochenende mit den Songs, die Sie so richtig happy machen. Das sind die Happy Hits hier bei uns bei Radio Brocken. Da gibt's gleich einen für Sie von Whitney Houston. I Wanna Dance With Somebody. Hören wir gleich zusammen hier bei Radio Brocken um kurz nach 10:30.
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2: Wir schauen aufs Wetter für Sachsen-Anhalt. Das ist heute ja so ein bisschen ein Mischmasch. Wolken, Sonne, auch mal kurze Schauer. Das bei maximal 22 Grad. Aber pünktlich morgen zur großen Party bei uns an der Radio Brockenbühne zum Sachsen-Anhalt-Tag. Dann wieder mehr Sonne und richtig warme 25 Grad maximal. Am Sonntag dann wieder etwas wechselhafter bei maximal 23 Grad.
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2: Wir schauen auf die Straßen in Sachsen-Anhalt. Vorsicht auf der A2 in Richtung Hannover zwischen Alsleben und Allerengersleben. Da im Moment Stop and Go, bedeutet 10 Minütchen mehr Zeit für Sie. Und noch eine Meldung von der A71 Richtung Suhl zwischen dem Dreieck Südharz und Artern, steht ein kaputtes Auto auf allen Spuren. Deswegen ist die vorübergehend gesperrt. Geblitzt wird auf der A38 Richtung Braunschweig. Höhe Wernigerode Nord, A9 Richtung Berlin, am Schkeuditzer Kreuz in der Überfahrt zur A14 Richtung Dresden, Halle auf dem Böllberger Weg stadtauswärts und ein Blitzer noch am Weißenfels auf der Merseburger Straße. Alle Staus und Blitzer jederzeit für Sie, auch nochmal bei uns in der Radio Brocken App.
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ganz aktuell mit am Start hier bei Radio Brocken. Taylor Swift und Opalite mit bei Ihnen bei der Arbeit heute am Freitag hier bei Radio Brocken. Ja, und auf dem Juni steht ja eigentlich Partymonat drauf, muss man sagen. Das ist irgendwie klar. Dieses Wochenende feiern wir mit Ihnen in Bernburg zum Sachsen-Anhalt-Tag. Und nächste Woche startet dann tatsächlich schon die Fußball-WM. Morgen wird sich schon mal warm gelaufen. Da steht dann das nächste Testspiel gegen die USA an. Und es gibt ja schon so einiges, was bei dieser WM irgendwie anders wird. Immer wieder kurze Werbepausen, Halbzeitshow. Und jetzt wird auch beim Singen der Nationalhymne alles ein bisschen anders, ne? Da stehen ja alle immer so in einer Reihe und die Kamera hält meist so auf die Gesichter der Spieler, filmt dann aber die ganze Reihe ab, während da die Hymne läuft. Jetzt gehen alle zum Start auf den Platz, ne? Auch die Ersatzspieler dürfen mit vorne stehen und stellen sich tatsächlich beim Singen der Nationalhymnen in einen Kreis. Würde mir als Spieler tatsächlich auch ein bisschen besser gefallen, als da so frontal eine Kamera ins Gesicht zu bekommen und man weiß, gut, jetzt muss ich hier wenigstens irgendwie die Lippen so ein bisschen mitbewegen, damit das nicht doof aussieht. Also, vieles neu bei dieser WM, aber morgen erstmal Testspiel der deutschen Nationalelf gegen die USA um 19:05 Uhr auch live zu sehen bei RTL.

0: Schön, dass Sie bei uns sind am letzten Arbeitstag in dieser ersten Juniwoche. Hier ist Radio Brocken und bei Ihnen bei der Arbeit bekommen Sie gleich richtig coolen 80er-Sound, das von Queen. Want to break free, Mary J. Blige gleich auch mit dabei und was Aktuelles gleich für Sie von Cyril. Stumbling In gleich hier für Sie in voller Länge bei Radio Brocken um kurz nach 11.
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0: Wir schauen aufs Radio Brocken Wetterradar. Das zeigt heute so einiges an Wolken. Zwischendrin auch mal immer wieder Sonne, aber auch kurze Nieselschauer, die da mit dabei sind. Das bei maximal 22 Grad heute. Aktuell haben wir gemessen 17 Grad in Gärden bei Zerbst. 15 Grad sind es bei Ihnen in Blankenburg. Der Wettertrend für Sachsen-Anhalt. Morgen dann wieder richtig schön Sonne. Nur vereinzelt wird es dann mal am Nachmittag nass. Das bei warmen 25 Grad maximal. Sonntag wieder etwas wechselhafter bei maximal 23 Grad.
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15: Es ist 11 Uhr. Ich bin Elisa Engel. Guten Tag.
0: Kanzleramtschef Thorsten Frey verteidigt das Sparziel der Bundesregierung bei der Pflegereform. Trotz heftiger Kritik. 7,5 Milliarden Euro sollen im nächsten Jahr eingespart werden, auch in den Jahren danach. Höhere Beiträge lehnt Frey ab. Die würden vor allem die Arbeitnehmer treffen und dem Wirtschaftsstandort schaden, sagt er. Der Deutsche Pflegerat bezeichnet die Vorschläge zur Pflegereform im Redaktionsnetzwerk Deutschland als Sparprogramm zulasten von Pflegebedürftigen und Angehörigen. Unter anderem geplant sind niedrigere Rentenbeiträge für pflegende Angehörige. Das würde am Ende dann auch die Rente schmälern. Die Mehrheit der Deutschen gibt der Bundesregierung schlechte Noten. 72% finden im neuen ZDF-Politbarometer die Arbeit von Schwarz-Rot schlecht. Mit Kanzler Merz sind nur 27% zufrieden. Geht es nach der Staatsanwaltschaft, dann soll der Todesfahrer vom Magdeburger Weihnachtsmarkt nie mehr freikommen. Im Prozess hat der Staatsanwalt lebenslange Haft mit anschließender Sicherungsverwahrung gefordert. Er bezeichnete den Todesfahrer als tickende Zeitbombe. Während der Plädoyers fing der Angeklagte in seiner Glaskabine an zu schreien. Erst als ihm das Mikrofon abgedreht wurde, beruhigte er sich. In Sachsen-Anhalt warten mehr als 200 Menschen auf ein lebenswichtiges Spenderorgan. Auf der anderen Seite haben im vergangenen Jahr 35 Menschen Organe gespendet. Gesundheitsministerin Grimm-Benne betont anlässlich des Tags der Organspende morgen, wie wichtig das Thema ist. Sie sagt, nach einem Unfall oder bei schwerer Krankheit kann jeder von uns darauf angewiesen sein. Bundesweit hoffen derzeit etwa 8000 Menschen auf ein neues Organ. Jetzt haben wir es kurz nach 11 und Sie sind auf dem aktuellsten Stand.
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0: Wir schauen auf die Straßen zum Freitagvormittag. Vorsicht auf der A2 Richtung Hannover zwischen Ziesa und Thesen. Steht ein kaputtes Fahrzeug auf der rechten Spur. Die Polizei ist schon auf dem Weg. Und noch eine Meldung von der A71 Richtung Suhl zwischen dem Dreieck Südharz und Atern. Steht ein kaputtes Auto auf allen Spuren. Deswegen ist die A71 da vorübergehend gesperrt. Stop and go im Moment auf der B1 Magdeburg Richtung Brandenburg zwischen Wesen und Hohenseeden. Das bedeutet 15 Minütchen mehr Zeit, die Sie hier einplanen müssen. Und geblitzt wird auf der A38 Richtung Braunschweig, Höhe Wernigerode Nord. A9 Richtung Berlin am Schkeuditzer Kreuz in der Überfahrt zur A14 Richtung Dresden. In Halle steht ein Blitzer auf dem Böllberger Weg stadtauswärts und einer noch in Weißenfels auf der Merseburger Straße. Melden Sie uns auch gerne Staus und Blitzer. Das geht hier bei uns kostenlos unter der 08000 52 58 52.
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0: Einen schönen Freitag Ihnen. Ja, und es ist wie kurz vor Geburtstag feiern. Ne? Die letzten Vorbereitungen laufen, nochmal alles sauber machen für die Gäste. So stelle ich mir das zumindest gerade in Bernburg vor. Da feiern wir ja zusammen das ganze Wochenende mit Ihnen, den Sachsen-Anhalt-Tag. Max Giesinger für Sie live bei uns auf der Radio Brockenbühne. Wir freuen uns, wenn Sie mit dabei sind, mit uns feiern und die beste Musik für Sachsen-Anhalt nicht nur live an diesem Wochenende in Bernburg, sondern auch jetzt bei Ihnen im Job. Queen, I Want to Break Free, damit einen schönen Freitag.

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0: Ganz aktuell, richtig schöner Sommersound, finde ich, ja. Cyril und Stumbling In haben Sie hier gehört bei Radio Brocken. Einen schönen Freitag und an dem schauen wir mal ins Jerichower Land nach Hohenzjatz. Da sitzt der Heimatverein des Ortes und die haben es sich in den letzten 2 Jahren zur Aufgabe gemacht, die historischen Postmeilensteine wieder zu restaurieren, ne? Sind schon über 200 Jahre alt, haben damals die Poststraßen markiert, war ja nicht ganz unwichtig, ne? Und Daniela vom Heimatverein hat mit uns gesprochen. Daniela, was bedeutet denn das für euch?
1: Also für unser Dorf bedeutet das eigentlich sehr viel, weil das ist ja auch unser Wappensymbol und das ist ja schon ein wichtiges Stück unserer Geschichte im Ort. Die Steine stehen bei uns an der alten Poststraße nach Berlin und die ist ja ein wichtiger Knotenpunkt gewesen, wo die Post mit der Postkutsche von Magdeburg nach Berlin transportiert wurde. Und für uns im Ort ist das auch wichtig gewesen, dass wir den erhalten.
0: Und jetzt am Wochenende sollen die ja wieder feierlich eröffnet werden, ne?
1: Dann hoffen wir dann am Samstag auf viele Besucher und wir freuen uns auch auf viele Leute, die uns auch finanziell unterstützt haben, auch Radio Brocken. Jeder Euro hat uns da wirklich geholfen und wir freuen uns, dass wir das dann am Samstag früh um 10 feierlich enthüllen und seinen Ursprungsort wieder übergeben können.
0: Also auch ein Stück von Radio Brocken steckt demnächst in Hohenzjatz. Freut mich total. Dann euch eine schöne Feier am Wochenende. Viel Spaß bei der Wiedereröffnung und wenn Sie da mal in der Ecke unterwegs sind, schauen Sie sich das Ganze gerne mal an.

0: No.
1: Tolle Arbeitswoche, so gut wie geschafft, ne? Herzlich willkommen in Tag 5. Mal wieder so eine richtig lange Arbeitswoche nach diesen ganzen Feiertagswochen hier bei uns im Land. Hier ist Radio Brocken und wir feiern das Finale gleich mit Erasure, Ola Moore und was ganz Aktuelles, total schön, Holly Humberstone. To Love Somebody hören Sie gleich hier bei uns. Das ist die beste Musik für Sachsen-Anhalt. Gleich für Sie um kurz nach 11:30.
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15: Widder. Angriffe wehren Sie heute erfolgreich ab.
9: Stier.
15: Sie haben Ihre sportlichen Aktivitäten viel zu sehr vernachlässigt und bekommen nun die Rechnung dafür gestellt.
9: Zwillinge.
15: Sie sind unser Glückssternchen des Tages. Die Sterne unterstützen Sie heute. Also lassen Sie sich einfach gehen und leben Sie den Tag so, wie Sie wollen.
9: Krebs.
15: Es ist an der Zeit, eine Entscheidung zu fällen.
9: Löwe.
15: Sie bringen Ihrem Vorgesetzten zu viel Vertrauen entgegen.
9: Jungfrau.
15: Ihre Unsicherheit ist heute völlig fehl am Platz. Also schauen Sie zuversichtlich nach vorn.
9: Waage.
15: Eine gute Freundschaft wird heute auf die Probe gestellt.
9: Skorpion.
15: Die Sterne stehen günstig und sichern Ihre berufliche Position.
9: Schütze.
15: Sie haben das Gefühl, dass man Sie hintergeht. Machen Sie sich keinen Kopf, es ist alles in Ordnung.
9: Steinbock.
15: Sie brauchen heute Hilfe bei einer Entscheidung.
9: Wassermann.
15: Denken Sie mal wieder an sich und tun Sie sich was Gutes.
9: Fische.
15: Durch Ihre Gutmütigkeit halsen Sie sich neue Probleme auf.
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8: Wir schauen auf das Wetter für Sachsen-Anhalt. Das hat heute auch so einige Wolken mit dabei. Die bringen auch immer mal wieder Regen mit sich. Zwischendrin zeigt sich allerdings auch mal die Sonne. Das bei milden 22 Grad in der Spitze. Morgen dann richtig schöner Sommertag. Viel Sonne, maximal 25 Grad. Am Sonntag enden wir dann zum Wochenendfinale und auch Finale vom Sachsen-Anhalt-Tag wieder etwas wechselhafter bei maximal 23 Grad.
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8: Vorsicht im Moment auf der A9 Richtung Berlin. Wenn Sie da zwischen Dreußig und Naumburg unterwegs sind, da liegen Gegenstände auf der rechten Spur. Das sind Reifenteile. Also hier bitte vorsichtig fahren. Und noch eine Meldung von der A71 Richtung Suhl zwischen dem Dreieck Süd, Harz und Atern. Steht immer noch ein kaputtes Auto. Deswegen ist die Autobahn da vorübergehend gesperrt. Und geblitzt wird auf der A38 Richtung Braunschweig, Höhe Wernigerode Nord. A9 Richtung Berlin am Schkeuditzer Kreuz in der Überfahrt zur A14 Richtung Dresden. In Halle auf dem Böllberger Weg statt aus. Blitzer in Weißenfels in der Merseburger Straße und einer noch ganz frisch mit dabei hat uns Jenny durchgegeben. Vielen Dank in Stendal in der Scharnhorststraße Richtung 30er-Zone stadtauswärts. Alle Staus und Blitzer jederzeit für Sie, auch nochmal bei uns in der Radio Brocken App.
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0: So tanzen sie gleich in Richtung Mittagspause, ne? Tolle Nummer von Sophie Alice Baxter, Murder on the Dance Floor hier bei Radio Brocken. Ja, und die erste Arbeitswoche im Juni ist fast geschafft, ne? Mich freut ja sowas, wenn der erste eines Monats dann auch noch auf einen Montag fällt, ne? Der innere Monk und so. Und was in dieser Woche schon so alles los war, mein Kollege Thilo Liebsch aus der Radio Brocken Morgenshow hat sich das für Sie angeschaut. Jetzt sein lustiger Seitenhieb auf die Woche.
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2: 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Das Rennen haben wir verloren. 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Unsere Fußballer, unsere Nationalmannschaft, die sind ja in den USA gelandet nach diesem ewig langen Flug, auf dem sie Karten gespielt haben. Auch hier, Manu Neuer hat alles gehalten. Und nach dem Kindertag haben die Dänen sich den Spaß gemacht und den Luftballon einfach mal platzen lassen, direkt am Strand. Ergebnis: Timmy war ein Weibchen.
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0: Einen schönen Freitag Ihnen mit uns von Radio Brocken und ich freue mich gleich mit Ihnen auf diesen Kult 80er von Nick Kershaw. I won't let the sun go down on me. Und so richtig happy geht's weiter natürlich auch hier gleich bei uns mit ihrem Happy Hit. Der kommt von Alize gleich hier um kurz nach 12 und was Aktuelles gleich auch mit dabei von Sombra. Undressed hören wir gleich zusammen in voller Länge hier ab 12 bei Radio Brocken. Das ist die beste Musik für Sachsen-Anhalt.
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0: Das Radio-Brocken-Wetterradar zeigt heute zum Freitag so einiges an Wolken. Das kann auch immer mal wieder nass werden. Zwischendrin auch mal ein bisschen was von der Sonne, was wir heute genießen dürfen. Das bei maximal 22 Grad. Aktuell sind das 19 Grad in Frösnitz bei Halle, 17 Grad bei Ihnen in Oschersleben. Der Wettertrend für Sachsen-Anhalt. Morgen dann wieder ein richtig schöner Sommertag, der da ansteht. Viel Sonne, dazu maximal 25 Grad. Am Sonntag wieder etwas wechselhafter bei maximal 23 Grad.
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21: Es ist 12 Uhr. Ich bin Elisa Engel. Guten Tag. Die geplante Pflegereform sorgt für Wut bei den Kommunen. Der Präsident des Deutschen Städtetages, Leipzigs Oberbürgermeister Burkhard Jung, sagt, den Kommunen drohen Kosten von 1 Milliarde Euro zusätzlich pro Jahr. Schon heute kostet ein Pflegeplatz im Schnitt knapp 3.400 Euro, sagt Jung. Oft müssen die Kommunen einspringen, weil sich Heimbewohner den Eigenanteil nicht leisten können. Mit der Reform sollen die Zuschüsse der Pflegekasse zum Eigenanteil später greifen als bisher. Kanzleramtschef Thorsten Frei verteidigt die Pläne. Höhere Beiträge lehnt er ab. Die würden vor allem die Arbeitnehmer treffen, so Frei. Im Prozess um den Anschlag auf den Magdeburger Weihnachtsmarkt haben jetzt zahlreiche Nebenkläger in ihrer Schlussrede gefordert, den Todesfahrer für immer wegzusperren. Sie sollen nie wieder in Freiheit unter Menschen kommen, forderte ein Anwalt, der den Sohn eines der Opfer vertritt, in Richtung des Angeklagten. Schon die Generalstaatsanwaltschaft hatte eine lebenslange Haft gefordert plus Sicherungsverwahrung. Auf der A14 zwischen Magdeburg und Halle wird es am Wochenende eng. Die Strecke zwischen Löbejün und Halle-Trotha wird zweimal für etwa einen Tag gesperrt. Morgen ist die Fahrtrichtung Halle dran, am Sonntag dann die Fahrtrichtung Magdeburg. Kurz vor Start der Fußball-WM glaubt eine große Mehrheit der Deutschen nicht daran, dass wir den Titel holen. Nur 15% rechnen laut einer ZDF-Umfrage mit einem WM-Sieg. Immerhin jeder Dritte glaubt, dass wir es bis ins Viertelfinale schaffen. Die WM startet nächste Woche Donnerstag. Deutschland spielt das erste Mal nächste Woche Sonntag in der Vorrunde gegen Curaçao, später gegen die Elfenbeinküste und Ecuador. Jetzt haben wir es kurz nach 12 und Sie sind auf dem aktuellsten Stand.
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0: Wir schauen auf die Straßen in Sachsen-Anhalt. Vorsicht weiter auf der A9 Richtung Berlin zwischen Dreußig und Naumburg. Da liegen Reifenteile auf der rechten Spur und Sie haben auch noch was entdeckt. Hallo.
22: Moin, liebes Radio Brocken-Team. Hier ist der Micha und zwar habe ich eine Verkehrsmeldung für euch. Autobahn 2 Fahrtrichtung Berlin. Ganz kurz hinter dem Rastplatz Krähenberge steht in einer Kurve so halb auf dem Stand. Halb auf der ersten Spur ein defekter LKW.
0: Lieben Dank dir, Micha. Gute Weiterfahrt. Und wir schauen auf die Blitzer. Da steht einer auf der A38 Richtung Braunschweig, Höhe Wernigerode Nord. A9 Richtung Berlin am Schkeuditzer Kreuz in der Überfahrt zur A14 Richtung Dresden. Stendal, Scharnhorststraße Richtung 30er Zone stadtauswärts. Ein Blitzer noch in Halle auf dem Böllberger Weg. Und einer noch bei Ihnen in Weißenfels auf der Merseburger Straße. Melden Sie uns auch gerne Staus und Blitzer. Das geht hier bei uns kostenlos unter der 08000 52 58 52.
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0: Schöne Mittagspause an Ihrem Freitag, ne? Und es gibt ja heute tausendfach Gründe, um happy zu sein. Es ist Freitag. Wochenende steht an und an dem feiern wir auch noch zusammen beim Sachsen-Anhalt-Tag in Bernburg. Und obendrauf bekommen Sie hier bei uns auch noch die Songs, die Sie so richtig happy machen. Jetzt der nächste Happy-Hit hier bei uns für Sie von Alize Mo Lolita. Haben Sie es schön.

0: Deepish Mode bringt Sie hier bei Radio Brocken durch Ihre Mittagspause und mit der besten Musik für Sachsen-Anhalt geht es nicht nur rein ins Wochenende, sondern dazu feiern wir auch das ganze Wochenende zusammen.
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0: Ja, wir freuen uns auf Sie, ne, und haben so richtig Bock. Das ganze Wochenende feiern Sie mit uns und Max Giesinger vor und an der Radio Brocken-Bühne am Karlsplatz in Bernburg. Das wird richtig cool, ich freue mich schon. Und bei mir ist Carola, du wohnst ja in Bernburg. Wie sieht's gerade aus? Ist schon ordentlich was los?
2: Im Moment sind sie fleißig noch am Aufbauen. Die Bühne und Stände und Informationsstände. Aber im Moment ist es noch relativ ruhig, muss ich sagen. Es geht ja auch erst 15 Uhr los.
0: Genau, also die Ruhe vom Sturm noch bei euch in Bernburg. Aber ihr merkt schon, dass da ordentlich gewerkelt wird, ne?
2: Auf jeden Fall, ja. Seit gestern wird schon ordentlich gewerkelt.
0: So soll das sein, wenn die große Party hier für unser Bundesland ansteht. Und morgen dann auch du vor der Radio Brockenbühne bei Max Giesinger, oder?
2: Natürlich, auf jeden Fall.
0: Wen bringst du alles mit?
2: Mein Mann, mein Bruder mit seiner Frau, die Kinder werden wahrscheinlich mitkommen.
0: Also auch so ein richtig schöner Anlass, mal mit der Family irgendwie zusammen was zu erleben, ne?
2: Genau, das machen wir eigentlich immer so zu Stadtfesten, da treffen wir uns dann immer. So kommen wir mal alle zusammen.
0: Ja, so sieht's aus, ne? Also wir freuen uns auf euch, liebe Carola, und natürlich auch auf Sie zur großen Party in Bernburg an diesem Wochenende.
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0: Hier ist Radio Brocken und wir feiern zusammen die Wochenendvorfreude, das gleich mit Coldplay hier bei uns. Feels Like I'm Falling in Love und total cool Vamdu Project, King of My Castle, hören Sie gleich hier bei uns bei Radio Brocken um kurz nach 12:30.
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18: Die beschauliche Stadt Bad Lauchstädt ist vor allem für einen seiner ehemaligen Bewohner bekannt. Kein anderer als Johann Wolfgang von Goethe lebte dort im Jahr 1802. Vor allem seine Frau Christiane war hier eine gern gesehene Besucherin.
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1: Wir schauen aufs Wetter für Sachsen-Anhalt. Heute so ein Mischmasch von allem, so ein bisschen was dabei. Viele Wolken, zwischendrin blitzt auch mal die Sonne durch und dazu kann es auch nass werden und gewittern bei maximal 22 Grad. Der Wettertrend für Sachsen-Anhalt, morgen dann wieder ganz viel Sonne überm Land, das bei warmen 25 Grad in der Spitze. Der Sonntag schließt dann das Wochenende wieder ein bisschen wechselhafter ab bei maximal 23 Grad.
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1: Wir schauen auf die Straßen in Sachsen-Anhalt. Vorsicht auf der A9 in beiden Richtungen zwischen Naumburg und Reußig. Da ist ein Auto in Richtung Nürnberg liegen geblieben auf dem Standstreifen. Da liegen aber Gegenstände verteilt auf allen Spuren. Also da unbedingt vorsichtig unterwegs sein. Und in Richtung Nürnberg staut sich das außerdem auf der A9 zwischen Naumburg und Eisenberg. Auf 3 Kilometer bedeutet im Moment ca. 20 Minütchen mehr Zeit, die sie da brauchen. Und geblitzt wird in Stendal auf der Scharnhorststraße Richtung 30er-Zone stadtauswärts. A38 Richtung Braunschweighöhe, Wernigerode Nord, A9 Richtung Berlin, am Schkeuditzer Kreuz in der Überfahrt zur A14 Richtung Dresden, Halle auf dem Bellberger Weg stadtauswärts und einer noch in Weißenfels auf der Merseburger Straße. Alle Staus und Blitzer für Sie jederzeit auch nochmal bei uns in der Radio Brocken App.
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1: Man weiß ja dieses Wochenende gar nicht, wo man zuerst hin soll. Ne? So viel los. Party-Hotspot an diesem Wochenende ist auf jeden Fall Bernburg. Da feiern sie ja auch mit uns von Radio Brocken den Sachsen-Anhalt-Tag. Ne? Max Giesinger ist dabei, Amrei mit dabei und sie hoffentlich auch. Aber auch drumherum geht's ordentlich ab im Land. Morgen ab 10 Familienfest auf der Radrennbahn in Merseburg. Volksfest in Sandau steht an diesem Wochenende an im Stadtpark. Und in Bad Kösen sind sie eingeladen zum Brunnenfest. Bei mir ist dazu Toni Plietsch, Sachgebietsleiter vom Stadtmarketing in Naumburg. Toni, warum gibt es denn bei euch das Brunnenfest? Das ist ja schon was Besonderes, ne?
2: Das Brunnenfest in Bad Kösen, das gibt es eigentlich seit der Erschließung der Sohlequellen. Also das ist ja für Bad Kösen auch berühmt. Deswegen ist ja Bad Kösen auch ein Heilbad, also hat dort dadurch auch den Heilbadstatus. Und dieser Entdeckung ist quasi auch das Brunnenfest gewidmet.
1: Schöne Sache, viel Spaß euch da an diesem Wochenende. Ne? Bis Sonntag feiern sie da mit, rund ums Gradierwerk in Bad Kösen. Aber das müssen sich jetzt gar nicht alles mitschreiben, sondern haben wir für Sie schon alles aufgelistet in unseren Radio Brocken Top 10 Tipps für Ihr Wochenende. Schauen Sie sich gerne nochmal ganz in Ruhe an auf radiobrocken.de und dann kann ich nur sagen, Ihnen auf jeden Fall ein tolles Wochenende, egal wo Sie unterwegs sind.
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0: Hier ist Radio Brocken und ich wünsche Ihnen heute einen tollen Freitag. Es geht rein ins Wochenende und das gleiche bei uns mit Bananarama.
1: Das klingt schon so richtig nach Wochenendfeeling, oder? Rod Stewart gleich auch mit dabei. Und was Aktuelles für Sie von Nico Santos.
0: Den gönnen wir uns gleich zusammen in voller Länge und das ab 1 hier bei Radio Brocken.
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0: Das Radio Brocken Wetterradar zeigt heute so einige Wolken über Sachsen-Anhalt. Zwischendrin blitzt auch immer mal wieder die Sonne durch. Nass kann das auch werden. Also ein schönes Durcheinander zum Start ins Wochenende. Das bei maximal 22 Grad. Aktuell haben wir gemessen 19 Grad in Reichow bei Jessen. 17 Grad sind es in Sangerhausen. Der Wettertrend für Sachsen-Anhalt. Morgen wieder ganz viel Sonne. Dazu warme 25 Grad in der Spitze. Am Sonntag wieder wechselhafter hier bei uns im Land bei maximal 23 Grad.
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1: Es ist 13 Uhr. Ich bin Elisa Engel. Guten Tag. Kanzleramtschef Thorsten Frei verteidigt das Sparziel der Bundesregierung bei der Pflegereform, trotz heftiger Kritik. 7,5 Milliarden Euro sollen im nächsten Jahr eingespart werden und auch in den Jahren danach. Höhere Beiträge lehnt Frei ab. Die würden vor allem die Arbeitnehmer treffen und den Wirtschaftsstandort schaden, sagt er. Der Deutsche Pflegerat bezeichnet die Vorschläge im Redaktionsnetzwerk Deutschland als Sparprogramm zulasten von Pflegebedürftigen und Angehörigen. Die Mehrheit der Deutschen gibt der Bundesregierung schlechte Noten. 72% finden im neuen ZDF-Politbarometer die Arbeit von Schwarz-Rot eher schlecht. Mit Kanzler Merz sind nur 27% zufrieden. Im Prozess um den Anschlag auf dem Magdeburger Weihnachtsmarkt haben heute 10 Nebenklageanwälte lebenslange Haft für den Angeklagten gefordert. Eine Betroffene sagte, ihr Leben sei in ein davor und ein danach zerschnitten worden, nichts sei mehr leicht. Auch die Generalstaatsanwaltschaft hatte lebenslange Haft und Sicherungsverwahrung gefordert. In dem Fall käme der Angeklagte voraussichtlich nie mehr frei. Die Plädoyers der Verteidigung stehen noch aus. Das Urteil könnte Ende des Monats fallen. Teile der Landkreise Harz und Mansfeld-Südharz fallen jetzt in den Schutzradius zur Blauzungenkrankheit. Der Grund: In Hessen ist ein Fall in einem Rinderbetrieb aufgetreten und der Schutzradius gilt im Umkreis von 150 Kilometern. Die Entzündungskrankheit kann Rinder und Schafe befallen. Eine Impfung wird empfohlen. Tiere im Schutzradius dürfen nur unter strengen Auflagen in andere Gebiete verkauft werden. Erst im Dezember gab es einen Ausbruch in Meißen in Sachsen. Auch dadurch sind Teile Sachsen-Anhalts vom Schutzradius betroffen. Jetzt sind wir es kurz nach eins und Sie sind auf dem aktuellsten Stand.
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0: Vorsicht auf der A9 Richtung Nürnberg. Zwischen Naumburg und Reußig steht ein kaputtes Auto auf dem Standstreifen. Außerdem liegen da verteilt auf der A9 in beiden Richtungen Reifenteile. Also da bitte unbedingt vorsichtig unterwegs sein. Wir schauen auf die A14 Richtung Magdeburg. In der Auffahrt Halle-Peißen liegt ein angefahrenes Reh. Auch da bitte unbedingt vorsichtig unterwegs sein. A38 Richtung Leipzig zwischen Heringen und Berger. Gegenstände auf der linken Spur. Und noch eine Meldung für Sie von der B71 Wolfsburg Richtung Gardelegen zwischen der Straße nach Ackendorf und Gardelegen. Ist ebenfalls ein Auto liegen geblieben. Die Polizei ist gerade unterwegs. Und noch eine Meldung aus Magdeburg von der Schönebecker Chaussee. Zwischen Schönebeck und Altwesterhüsen sind Personen an der Fahrbahn unterwegs. Also da bitte unbedingt vorsichtig unterwegs sein. Geblitzt wird in Stendal auf der Scharnhorststraße Richtung 30er-Zone stadtauswärts. A38 Richtung Braunschweig-Höhe Wernigerode-Nord. A9 Richtung Berlin, Schkeuditzer Kreuz in der Überfahrt zur A14 Richtung Dresden. In Halle auf dem Böllberger Weg stadtauswärts und einer noch in Weißenfels auf der Merseburger Straße. Melden Sie uns auch gerne Staus und Blitzer. Das geht kostenlos unter der 08000 52 58 52.
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0: Einen schönen Freitag. Also ich habe gerade eine ganz frische Insta-Story von Max Giesinger gesehen. Ne? Hat er gerade hochgeladen, denn er saß heute noch beim Friseur, hat sich für uns und für Sie in Bernburg quasi schick gemacht. Denn dieses Wochenende kommt er nach Bernburg, feiert mit uns zum Sachsen-Anhalt-Tag auf unserer Radio-Brocken-Bühne. Wir freuen uns, wenn Sie auch dabei sind. Und Sie bringen sich gerne schon mal in Partystimmung für dieses Wochenende mit diesem 80er hier bei uns von Bananarama. Einen schönen Freitag.

Allein, allein, Polarkreis 18 an ihrem Freitag hier bei Radio Brocken. Haben sie schön auf dem Weg in Richtung Wochenende. Und ja, nächste Woche geht es tatsächlich schon los. Ne? Die WM startet. Morgen nochmal Testspiel unserer deutschen Nationalelf gegen die USA. Und neben dem harten Training dürfen die Jungs aber auch mal raus und waren gestern an einer German International School in Chicago. Antonio Rüdiger und Leroy Sané haben da die Schüler und Schülerinnen getroffen, Autogramme verteilt und auch ein paar Bälle im Innenhof gekickt, wie sich das gehört. Ne? Und die Kids durften tatsächlich auch Fragen stellen. Und das finde ich sensationell. Welche Frage stellen Kinder unseren Fußballprofis aus Deutschland? Die Frage lautete tatsächlich, wer passt eigentlich auf eure Haustiere auf, wenn ihr jetzt so weit weg seid von zu Hause? Total berechtigt, aber auch richtig süß. Die Antwort hat zum Glück alle beruhigt. Ne? Die beiden Spieler haben nämlich gar keine Haustiere. Also einmal durchatmen bei den Kleinen. Kein Tier muss da so lange in eine Tierpension oder von jemand anders gesittet werden. Also morgen Abend dann erstmal ein hoffentlich ganz entspanntes Testspiel der deutschen Elf gegen die USA. 19:05 Uhr geht's los, ist auch live zu sehen bei RTL.

0: Einen schönen Freitag, hier ist Radio Brocken. Ja, und wenn Sie uns gerade in Magdeburg und Umgebung hören, kann es sein, dass unser Programm immer mal wieder weg ist. Ne? Wir haben tatsächlich gerade technische Probleme, wie das so ist zum Start ins Wochenende. Ne? Da macht auch die Technik schon mal ein kleines Päuschen. Aber kein Problem, schalten Sie gerne einfach um auf die Radio Brocken App, zum Beispiel über Ihr Smartphone. Da läuft dann alles flüssig durch. Natürlich auch die beste Musik für Sachsen-Anhalt. Gleich geht's hier weiter bei uns mit Alphaville und Taylor Swift hier bei Radio Brocken um kurz nach 2:30.
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16: 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Im Streit hatte Egeno II. Von Konradsburg einen Grafen erschlagen. Der Stammsitz des Mörders sollte daraufhin in ein Kloster umgewandelt werden. So entstand die Burg Falkenstein.
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0: allerdings auch nass werden und auch noch gewittern bei maximal 22 Grad. Der Wettertrend für Sachsen-Anhalt, das sieht richtig gut aus. Morgen zum Samstag ganz viel Sonne, nur vereinzelt ein paar Schauer, dann gegen Nachmittag bei warmen 25 Grad maximal. Der Sonntag dann wieder ein bisschen wechselhafter bei maximal 23 Grad.
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3: Auf dem Breitenweg in Halberstadt kann ab sofort nicht nur eingekauft, sondern auch gespielt werden. Die ehemalige Flaniermeile wurde jetzt zu einem Spiel- und Erlebnisraum umgestaltet. Herzstück ist ein ganz neuer Spielplatz mit großem Rutschenturm.
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0: Vorsicht auf der A2 Richtung Berlin. Zwischen Cäsar und Wolin steht ein kaputtes Fahrzeug. Vorsicht auf der A14 Richtung Magdeburg. In der Auffahrt Halle-Peißen liegt ein angefahrenes Reh. Und noch eine Meldung von der A14 in Richtung Magdeburg. Zwischen dem Bastplatz Saaleaue-Ost und Plötzkau liegen Reifenteile verteilt auf allen Spuren. Die Polizei ist hier schon unterwegs. Und wir schauen noch mal auf die A9 in Richtung Nürnberg. Zwischen Naumburg und Dreußig steht ein kaputtes Auto. Auch da Reifenteile in beiden Richtungen auf allen Spuren verteilt. Also da auch unbedingt vorsichtig, wenn Sie da lang müssen. Geblitzt wird in Stendal auf der Scharnhorststraße Richtung 30er-Zone. Und Felix hat uns gerade auch noch geschrieben und ein Blitzer gemeldet am Ortseingang Kleinschwechten in Richtung Goldbeck. Alle Staus und Blitzer jederzeit für Sie auch nochmal bei uns in der Radio Brocken-App.
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0: Von Michael Patrick Kelly ein Liebeslied bei der Arbeit gesungen bekommen, ne? Wo hat man das schon? Natürlich hier bei Radio Brocken, das ist die beste Musik für Sachsen-Anhalt. Und ja, heute Nachmittag startet ja der Sachsen-Anhalt-Tag in Bernburg. Radio Brocken-Hörerin Carola ist live vor Ort, denn du wohnst in Bernburg, Carola. Schon was los?
1: Im Moment sind sie ja fleißig noch am Aufbauen. Die Bühne und Stände und Informationsstände. Aber es geht ja um 15 Uhr los.
0: Ihr merkt schon, dass da ordentlich gewerkelt wird, ne?
1: Auf jeden Fall, ja. Seit gestern wird schon ordentlich gewerkelt.
0: Und du bist dann auch mit dabei an der Radio Brockenbühne am Karlsplatz bei Max Giesinger, oder?
1: Natürlich, auf jeden Fall.
0: Wen bringst du alles mit?
1: Mein Mann, mein Bruder mit seiner Frau, die Kinder werden wahrscheinlich mitkommen.
0: Also auch so ein richtig schöner Anlass, mal mit der Family irgendwie zusammen was zu erleben, ne?
1: Genau, das machen wir eigentlich immer so zu Stadtfesten, da treffen wir uns dann immer. So kommen wir mal alle zusammen.
0: Ja, zusammenkommen. Das ist mal ein schönes Motto. Dann euch viel Spaß in Bernburg, liebe Carola. Und wie gesagt, 15 Uhr gleich in einer guten Stunde die Eröffnung mit Amrei aus unserer Radio Brocken Morgenshow. Und wenn Sie da nicht vor Ort sind heute schon, sind Sie es natürlich mit uns. Gleich ab 2 halten Sie Lucy und Janis auf dem Laufenden. Die zwei haben da natürlich den heißen Draht zu Amrei nach Bernburg. Also ganz, ganz frische Eindrücke gibt es gleich hier bei uns vom Sachsen-Anhalt-Tag in Bernburg. Ich wünsche Ihnen auf jeden Fall einen schönen Nachmittag.

0: Hier ist Radio Brocken. Es geht rein in Ihren Freitagnachmittag und das gleiche bei uns mit Starship. Nothing's gonna stop us now. Sunrise Avenue gleich auch mit dabei. Und eine richtig coole aktuelle Nummer gleich für Sie von Bebe Rexha und Faithless. Das gibt's gleich für Sie hier bei meinen Kollegen Lucy und Janis. Gleich ab 2 hier bei Radio Brocken. Viel Spaß.
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21: Das ist doch ein schöner, freundlicher Start Richtung Wochenende. Sonne und Wolken wechseln sich ab auf dem Radiobrocken Wetterradar. Ein paar Regenschauer können später noch dazukommen. Ja, aber da gucken wir dann erst drauf, wenn es soweit ist. 19 Grad haben wir in Grabow bei Burg, auch in Bad Dürrenberg 19 Grad im Moment. Der Wettertrend für Sachsen-Anhalt sieht für morgen ganz gut aus. Meistens auch wieder Sonne und Wolken, nicht allzu heiß, um die 24 Grad. Regen dann wahrscheinlich erst wieder am Sonntagnachmittag.
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24: Es ist 14 Uhr. Ich bin Dorothee Oster. Guten Tag. Im Prozess um den Anschlag auf den Magdeburger Weihnachtsmarkt haben jetzt zahlreiche Nebenkläger in ihrer Schlussrede gefordert, den Todesfahrer für immer wegzusperren. Sie sollen nie wieder in Freiheit unter Menschen kommen, fordert ein Anwalt, der den Sohn eines der Opfer vertritt in Richtung des Angeklagten. Schon die Generalstaatsanwaltschaft hatte gestern eine lebenslange Haft gefordert plus Sicherungsverwahrung. Die geplante Pflegereform sorgt für Wut bei den Kommunen. Der Präsident des Deutschen Städtetages, Leipzigs Oberbürgermeister Jung, sagt, den Kommunen drohen Kosten von 1 Milliarde Euro zusätzlich pro Jahr. Schon heute kostet ein Pflegeplatz im Schnitt knapp 3.400 Euro im Monat. Oft müssten die Kommunen einspringen, weil sich die Heimbewohner den Eigenanteil nicht leisten können. Mit der Reform sollen die Zuschüsse der Pflegekasse zum Eigenanteil später greifen als bisher. Kanzleramtschef Frei verteidigt die Pläne. Höhere Beiträge lehnt er ab, die würden vor allem die Arbeitnehmer treffen. Der als Timmy bekannt gewordene Buckelwal auf der dänischen Insel Anholt war ein Weibchen. Das hat die mehrstündige Obduktion gestern ergeben. Eine klare Todesursache haben die Experten aber nicht gefunden. Verletzungen waren keine zu erkennen. Auch Parasiten kommen als Ursache in Frage. Heute Morgen waren bereits alle Überreste des Tieres vom Strand entfernt. Kurz vor dem Start der Fußball-WM glaubt eine große Mehrheit der Deutschen nicht daran, dass Deutschland den Titel holt. Nur 15% rechnen laut einer ZDF-Umfrage mit einem WM-Sieg. Aber jeder Dritte glaubt, dass es die Nationalmannschaft bis ins Viertelfinale schafft. Die WM startet nächste Woche Donnerstag. Und das ist die gute Nachricht aus Sachsen-Anhalt. Der seltene gelbe Frauenschuh in Sachsen-Anhalt bekommt neue Überlebenschancen. In der Saale-Unstrut-Region werden in den nächsten Jahren die Lebensräume für Orchideen an 32 Fundorten aufgewertet. Das Umweltministerium hilft mit fast 350.000 Euro. Jetzt ist es kurz nach zwei und Sie sind auf dem aktuellsten Stand.
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26: Ein kaputtes Auto steht auf der A2 Richtung Berlin zwischen Ziesar und Wollin. Dann liegen Reifenteile auf der A9 Richtung Berlin zwischen Dreußig und Naumburg auf der rechten Spur. Und Fahrzeugteile in der Gegenrichtung Nürnberg zwischen Naumburg und Dreußig. Die Blitzer, B189 zwischen Geest-Gottberg und Seehausen. In Kleinschwechten steht einer auf der Dorfstraße, in Salzwedel auf der Ernst-Hellmann-Straße und in Stendal noch in der Grabenstraße. Melden Sie Staus und Blitzer kostenlos unter 08052 58 52.
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27: Schönen Freitag.
28: Hallo, hallo.
27: Die Vorfreude auf die Wochenenden ist zurzeit noch mal größer.
28: Ja.
27: Es ist immer irgendein Fest in der Nähe.
28: Mega.
27: Auch als ich heute über den Marktplatz von Halle gegangen bin, da haben alle Winzer schon ihre Stände aufgebaut für das Weinfest aus dem Geiseltal, aus dem Burgenlandkreis, überall.
28: Ja, ja, ja. Sonst ist ja diese Tage jede Menge los. Sachsen-Anhalt-Tag natürlich. Und noch mehr. Wir geben Ihnen den Überblick in einer Viertelstunde.
29: Die

0: ist ja schön, dass sich die Kollegen auch noch another cup of coffee geholt haben. Wer muss es wieder in den Spüler räumen? Sie. Aber wir kriegen das alles zusammen hin, diesen Freitag noch.
1: Kommen Sie gut mit uns Richtung Wochenende.

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2: Das allergrößte Highlight dieses Wochenende ist natürlich unbestritten der Sachsen-Anhalt-Tag in Bernburg. Vor allem mit unserer Radio Brocken-Bühne. Wir bringen Ihnen Max Giesinger auf den Karlsplatz. Auch sonst ordentlich viel Programm, Live-Musik, Tanz-Choreos, Gewinnspiele, alles drum und dran. 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
0: Auch sonst geht eine ganze Menge an diesem Wochenende. In Dessau-Wörlitzer Gartenreich ist am Sonntag UNESCO-Welterbetag. Da gibt es eine geführte Rucksacktour für Kinder und ihre Familien und gleichzeitig auch Familienvorführungen durch verschiedene Schlösser in der Region mit einer Zeitreise zu den früheren Bewohnern dort. Und in Plötzky im Salzlandkreis ist diesen Sonntag Sommermarkt am See. Dazu hat sich Judith zu uns in die Show gemeldet. Da macht ihr sehr viel speziell für Kinder, ne?
3: Ihr könnt euch schminken lassen. Ihr bekommt glitzernde Tattoos, bunte Haarsträhnen. Also kommt vorbei. Ihr braucht keine Eintritt zahlen und wir freuen uns auf euch.
2: Dich mit einer bunten Haarsträhne würde ich gerne mal erleben.
0: Wird nie passieren.
2: Das sind nur ein paar Ideen für Ihr Wochenende. Es ist auch noch Tag der Bundeswehr in Weißenfels, Volksfest in Sandau, Brunnenfest in Bad Kösen. 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

0: Schönen Freitag. Es ist unser Auftrag, Sie besonders happy ins Wochenende zu schicken. Und das machen wir hier bei Radio Brocken natürlich herzlich gern.
1: Die besten 80er mit The Police, 90er Partymucke von Corona, The Rhythm of the Night. Und das Beste von heute, richtig schön funky. Bruno Mars mit I Just Might nach 2:30.
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0: Sonne und Wolken bringen uns Richtung Feierabend. Es können später auch noch mal ein paar Schauer durchziehen. Dazu gibt es um die 20 Grad.
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0: Autofahrer auf der A14 müssen sich am Wochenende auf Umleitungen einstellen. Der Abschnitt zwischen Lübbe-Jün und Halle-Trotha wird gesperrt, jeweils einen Tag lang pro Richtung. Morgen ist die Fahrtrichtung Dresden dran, am Sonntag dann die Fahrtrichtung Magdeburg. Der Grund, dort wird gerade das neue Autobahndreieck gebaut. Von dort geht's dann künftig auf die neue A143. Elisa Engel, Radio Brocken, Lübbe-Jün.
22: Ein 36-Jähriger aus der Altmark bringt seine Waden zum Brennen. Paul William Hirsche fährt gerade auf dem Longboard von Flensburg bis zum Bodensee fast 1200 Kilometer. Ein Longboard ist ein Skateboard, mit dem man mehr Strecke schafft. Gerade ist er in Niedersachsen unterwegs. Auf Social Media kann man seine Tour verfolgen. Die geht noch bis zum 28. Juni. Dann fährt Hirsche mit dem Zug zurück nach Salzwedel und am nächsten Tag muss er schon wieder auf Arbeit sein. Dann steht er wieder an der Kinokasse. Conny Bohls, Radio Brocken, Salzwedel.
23: Und das ist die gute Nachricht aus Sachsen-Anhalt. Die AWO Halle Merseburg sorgt auch in diesem Jahr dafür, dass die Zuckertüten von Schulanfängern aus finanziell schwachen Familien gut gefüllt sind. Bei der Aktion Zuckertüte sammelt sie heute noch bis 18 Uhr auf dem Marktplatz in Halle Geldspenden und Schulmaterial. Die kommen etwa 100 Kindern aus den Stadtteilen Neustadt und Silberhöhe zugute. Dirk Rosenberg, Radio Brocken, Halle.
1: Mehr Nachrichten von unseren Sachsen-Anhalt-Reportern um 3:30.
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1: um 3:30.
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1: Reifenteile auf der A2 Richtung Berlin zwischen

0: Straße, in Salzwedel Ernst-Hellmann-Straße und in Stendal sitzen Sie in der Grabenstraße. Melden Sie Staus und Blitzer kostenlos unter 08000 52 58 52.
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0: Unsere Radio Brocken Happy Hits. Jetzt einer mit Sommerfeeling von Blue Lagoon.
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0: Die besten 80er bei Radio Brocken. Das sind die Songs, die sie so besonders lieben. Davon gibt es hier bei uns ganz viele. Und auch interessante Geschichten von hinter den Kulissen der 80er.
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0: Das ist mal Partystimmung zum Wochenendstart. Yo. Und auch am Wochenende natürlich ganz viel Party auf dem Sachsen-Anhalt-Tag in Bernburg. Heute 15 Uhr ist die große Eröffnung mit Ministerpräsident Sven Schulze. Und auch unsere Amrei aus der Radio Brocken Morgenshow ist bei der Eröffnung
1: mit dabei.
0: Die
1: lässt sich sowas nie nehmen.
0: Ja, die wird dann auch bei der Radio Brocken Partynacht mit dabei sein, auf unserer Bühne auf dem Karlsplatz, genau wie Max Giesinger. Der definitiv der Star auf dem Sachsen-Anhalt-Tag.
1: Das wird so geil. Und wir zwei werden natürlich auch mal vorbeischauen.
0: Na klar. Ja?
1: Mal ein bisschen gucken, was da so geht, was der Max so vor sich hin trällert. Was es auch zu essen gibt. Es gibt ja immer dermaßen viel auf solchen geilen Festen. Also da finden Sie uns auf jeden Fall auch vorrangig an den Fressbuden.
0: Am Crepe-Stand oder am Burger-Stand, da werde ich auf jeden Fall sein.
1: Also welcher von den 70?
0: Ich muss ganz viel Bargeld abheben heute noch. Musst du mich noch daran erinnern, Lucy, später. Schönen Nachmittag.

0: Unforgettable. Durch den restlichen Arbeitstag geht's mit ganz viel guter Musik. Die beste Musik für Sachsen-Anhalt hier bei Radio Brocken.
1: Die besten 80er gehören da natürlich dazu mit Mike Oldfield und Maggie Reilly in der nächsten Halbstunde. Die Communards auch dabei, Never Can Say Goodbye. Und dazu das Beste von heute.
2: Einer von bestimmt 5 aktuellen Schulte-Songs, die er gerade am Start hat.
1: Der ist sehr arbeitssam.
2: Aber die machen auch alle unfassbar viel Laune. Kriegen sie auch gleich nach 15 Uhr hier bei Radio Brocken.
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1: Wir sind in einer sehr wechselhaften Woche, aber dafür gestaltet sich dieser Feierabendstart heute sehr schön. Sonne und Wolken wechseln sich ab auf dem Radio Brocken Wetterradar. So ein paar Schauer können schon mit dabei sein, aber die Welt ist es gerade noch nicht. 19 Grad haben wir in Wasserleben bei Wernigerode, 20 in Klötze. Der Wettertrend für Sachsen-Anhalt sieht für morgen besonders gut aus, wenn wir aufs Wochenende gucken. 4 Sonne, verhältnismäßig eher kaum Regen, der kommt wenn dann eher erst am Sonntagnachmittag.
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13: Es ist 15 Uhr. Ich bin Dorothee Oster. Guten Tag. Im Prozess um den Anschlag auf den Magdeburger Weihnachtsmarkt haben heute 10 Nebenklageanwälte lebenslange Haft für den Angeklagten gefordert. Eine Betroffene sagte, ihr Leben sei in einen davor und einen danach zerschnitten worden. Nichts sei mehr leicht. Auch die Generalstaatsanwaltschaft hatte schon lebenslange Haft und anschließende Sicherungsverwahrung gefordert. In dem Fall käme der Angeklagte voraussichtlich nie mehr frei. Die Plädoyers der Verteidiger stehen noch aus. Das Urteil könnte Ende des Monats fallen. Die CDU-Spitze hat eine Präsidiumsklausur Ende August in Magdeburg abgesagt. Offiziell heißt es, man wolle mehr Wahlkampftermine in Sachsen-Anhalt statt interner Sitzungen. Auch Parteichef Merz und Generalsekretär Lindemann wollen sich so intensiv einbringen. Der Spiegel berichtet aber, abgesagt worden sei die Sitzung auf Bitten von der CDU in Sachsen-Anhalt. Der Landesverband fürchtet demnach, eine Sitzung der Bundes-CDU hier im Land könnte im Wahlkampf eher schaden. Teile der Landkreise Harz und Mansfeld-Südharz fallen in den Schutzradius der Blauzungenkrankheit. Der Grund: In Hessen ist ein Fall in einem Rinderbetrieb aufgetreten und der Schutzradius gilt dann in einem Umkreis von 150 Kilometern. Die Entzündungskrankheit kann Rinder und Schafe befallen. Eine Impfung wird empfohlen. Tiere im Schutzradius dürfen nur unter strengen Auflagen in andere Gebiete verkauft werden. Und das ist die gute Nachricht aus Sachsen-Anhalt. Gleich zwei Feuerwehren im Land haben heute Baustart für neue Feuerwehrgerätehäuser. In Neuenklitsche im Jerichower Land war Spatenstich, in Kalbe in der Altmark die feierliche Grundsteinlegung. Jetzt ist es kurz nach drei und Sie sind auf dem aktuellsten Stand.
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2: Gegenstände liegen auf der A2 Richtung Berlin zwischen Magdeburg-Zentrum und Magdeburg-Rotensee. Dann gibt es einen Unfall auf der A2 Richtung Berlin in der Ausfahrt Magdeburg-Zentrum. Freilaufende Pferde sind unterwegs auf der A9 Richtung Berlin zwischen dem Kreuz Rippachtal und Bad Dürrenberg. Unfall auf der B71 Richtung Chainitz zwischen Kakerbeck und Brüchau, da kommen Sie vorsichtig dran vorbei. Unfall auch in Schleiz, direkt an der Kreuzung zur Tierzucht und der B100. Und es gibt eine Sperrung von dem Bahnübergang im Kreis Stendal auf der Scharnhorststraße zwischen Möhringer Weg und Stendal. Die Blitzer: B189 zwischen Geest-Gottberg und Seehausen, in Kleinschwechten auf der Dorfstraße. In Magdeburg noch auf der Zerrennerstraße, in Salzwedel in der Ernst-Thälmann-Straße und in Stendal in der Grabenstraße. Melden Sie Staus und Blitzer kostenlos unter 08000 52 58 52.
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1: Wochenende voraus und wir freuen uns so sehr drauf.
2: Ja.
1: Wir haben auch was Neues für Sie. Damit sich diese Freude selbst auf die überträgt, die jetzt eher grummelig durch den Nachmittag gehen, weil die Arbeitswoche so geschlaucht hat und so. Unsere Radio Brocken Happy Hits Hour.
2: 16 bis 18 Uhr, ab sofort an jedem Freitag. Da spielen wir Ihnen nur die Songs, die besonders happy machen. Songs, die dieses gewisse Party-Feeling haben.
1: Geil.
2: Also Songs wie der hier, Wickfield mit Saturday Night, jetzt bei Radio Brocken.

0: Auf ins Wochenende. Und in was für eins. Seit Wochen laufen die Vorbereitungen, damit wir jetzt mit Ihnen ordentlich Party machen können.
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2: Das wird so geil in Bernburg. Oh yes. 3 Tage Sachsen-Anhalt-Tag mit richtig vielen coolen Sachen. Wir haben so ein richtig fettes Programm auf unserer Radio-Brocken-Bühne auf dem Karlsplatz. Dann dieses ganze leckere Essen drumherum. So viele Leute, so viel Freude einfach.
3: Ja, super, ne?
4: Das ist Wahnsinn, was hier aufgebaut wurde für die 3 Tage.
5: Für die Anwohner und alles ist das mal eine Abwechslung, so ein großes Fest zu haben. 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
0: Unsere Amrei aus der Radio-Brocken-Morgenshow moderiert jetzt gerade die Eröffnung, also das große offizielle Ding. Und danach einfach nur Party, Live-Musik, Tanzgruppen, Max Giesinger for free bei uns auf der Radio Brocken-Bühne.
2: Ja. Wir haben Ihnen auch nochmal alle Anfahrtsinfos online gestellt auf radiobrocken.de. Wird alles ein bisschen tricky durch eine Sperrung auf der A14 dieses Wochenende.
0: Dass Sie das ausgerechnet jetzt machen müssen.
2: Also,
0: ne?
2: Wenn Sie von Halle aus kommen, dann müssen Sie auf jeden Fall einen Umweg rechnen. Und dann freuen wir uns jetzt einfach nur noch auf 3 Tage Party mit Ihnen.
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0: Und wir singen uns jetzt schon mal warm. Max Giesinger, Wenn sie tanzt. Jetzt noch im Radio und dann auf unserer Bühne in Bernburg.

0: Richtig schön kratzig. Joe Cocker bei Radio Brocken, das ist die beste Musik für Sachsen-Anhalt.
1: Die besten 80er in der nächsten halben Stunde mit Hall and Oates. Wir spielen Ihnen auch coole 90er, Fool's Garden zum Beispiel dabei, Phil Collins und das Beste von heute. Freue ich mich besonders drauf, meine Lieblingsband. One Republic, Need Your Love, die aktuelle Single gibt's auch gleich.
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0: Radio Brocken hier mit einer Sofortmeldung aus der Verkehrszentrale. Ein Falschfahrer ist auf der A36 Richtung Braunschweig unterwegs. Zwischen dem Kreuz Bernburg und Aschersleben Ost. Vorsicht, ein Falschfahrer. 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
1: Unser Wetter jetzt zum Wochenendstart und Feierabendstart. Freundlich, Sonne und Wolken im Wechsel, Regen kommt erst auf Abend.
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3: Etwa 200 Menschen im Land warten auf ein Organ. Aber nur 35 Menschen haben im vorigen Jahr gespendet. Morgen ist Tag der Organspende. Studien zeigen, dass die Spendebereitschaft in Mitteldeutschland überdurchschnittlich hoch ist. Aber immer wieder kommt es im Klinikalltag vor, dass der Wille der Patienten am Ende doch nicht bekannt ist. Sozialministerin Grimm-Benne sagt, wir alle können darauf angewiesen sein, wenn wir krank werden oder einen Unfall haben. Deshalb ruft sie dazu auf, sich mit dem Thema Organspende auseinanderzusetzen. Isabella Kürbs, Radio Brocken, Magdeburg.
4: Der Harz und der Saale-Kreis sind die Hochzeits-Hotspots im Land. Im Harz wurde voriges Jahr mehr als jede achte Ehe in Sachsen-Anhalt geschlossen. Der Saale-Kreis folgt dicht dahinter. Insgesamt waren es knapp 8000 Trauungen. Damit stagniert der Wert. Am seltensten sind Paare in Dessau-Rosslau vor den Standesbeamten getreten. Sebastian Berger, Radio Brocken, Wernigerode.
5: Und das ist die gute Nachricht aus Sachsen-Anhalt. Klassikfans aus aller Welt kommen jetzt wieder nach Halle. Die Händel-Festspiele werden heute eröffnet mit insgesamt 80 Veranstaltungen an fast 30 Spielorten. Neben Opern, Oratorien und Konzerten sind auch Partys, Filmvorstellungen, Workshops und ein Familienfest geplant. Und Händel zum Anfassen gibt es auch als Playmobil-Figur mit Notenblatt in der Hand auf einem kleinen Sockel. Dirk Rosenberg, Radio Brocken, Halle.
0: Mehr Nachrichten von unseren Sachsen-Anhalt-Reportern um 16:30.
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0: Gegenstände auf der A2 Richtung Berlin zwischen Magdeburg-Zentrum und Magdeburg-Rotensee. Dann ein Unfall auf der A2 Richtung Berlin in der Ausfahrt Magdeburg-Zentrum. 3 Kilometer Stau hier, eine halbe Stunde brauchen Sie länger. Und es ist immer noch der Falschfahrer unterwegs auf der A36 Richtung Braunschweig zwischen dem Kreuz Bernburg und Aschersleben Ost. Unfall auf der B71 Richtung Chainitz zwischen Kakerbeck und Brüchau. Da kommen Sie vorsichtig dran vorbei. Unfall auch auf der B245 in Haldensleben auf der Kreuzung zur B71. Unfall in Schleiz direkt an der Kreuzung zur Tierzucht und der B100. Die ist gerade voll gesperrt. Die Strecke, der Abschnitt, die Umleitung geht über Plodder und Gossa. Blitzer, B189 zwischen Geest-Gottberg und Seehausen. In Salzwedel, der Abschnitt, die Umleitung geht über Plodder und Gossa. Blitzer, B189 zwischen Geest-Gottberg und Seehausen.

0: Radio Brocken ist hier. Hi. An diesem Freitagnachmittag im Juni, gefolgt vom Juli. Mhm. Sind wir heute von den Kollegen zusammengeschissen worden. Wieso sagt ihr Juni und Juli? Das klingt ja voll oll.
1: Ja.
0: Das ist nämlich auch in der Abstimmung gewesen zum Boomer-Wort des Jahres. Juni, Juli.
1: Ja, hat zwar nur den dritten Platz gemacht, aber ich finde es auch total sinnvoll.
0: Ja.
1: Weil wie oft bist du gefragt, meinst du Juni oder meinst du Juli? Kannst du das noch mal ein bisschen genauer sagen?
0: Juli.
1: Ja.
0: So, Ende.
1: Und damit wissen alle Bescheid.
0: Ja,
1: also,
0: nee,
1: beste
0: ist jetzt
1: Lösung.
0: Also verrufen, weil es wohl nur Boomer sagen.
1: Dabei sind wir ja auch keine Boomer.
0: Ja, eben. Gewonnen hat sowieso was anderes.
1: Ja, ChatGPT. Also da machen sich die jungen Leute über die Aussprache der Boomer lustig. Und auf Platz 2...
0: Aber da muss ich gestehen, das sagt meine Oma auch.
1: ChatGPT. Platz 2 ist Hope geworden. So haben ja vor allem Ü40 Frauen den Wal an der Ostsee genannt, der da gestrandet ist.
0: Hat auch seine Berechtigung, dass dieses Wort auch mit dabei ist.
1: Auf jeden Fall. Passt zu diesem Jahr.

0: Wir werden morgen bestimmt sehr viele Autos rumfahren sehen, die so weiße Bändchen an der Antenne haben. Oder Blumengesteck auf der Motorhaube. 6.6.26. Beliebtes Hochzeitsdatum.
1: Auch was zu dieser Woche gehört. Wobei es da in den vergangenen Tagen noch viel mehr gab. Und all das nimmt unser Tilo jetzt aufs Korn in seinem lustigen Seitenhieb auf die Woche.
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3: 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Das Rennen haben wir verloren. Und die Ex-Kanzlerin liest wahrscheinlich jetzt immer noch aus ihrem 700-Seiten-Buch in Halle. Schnarchen also im Steintor-Varieté. Sonst war das aber eine coole Woche. Unsere Fußballer, unsere Nationalmannschaft, die sind ja in den USA gelandet nach diesem ewig langen Flug, auf dem sie Karten gespielt haben. Auch hier, Manu Neuer hat alles gehalten. Und nach dem Kindertag haben die Dänen sich den Spaß gemacht und den Luftballon einfach mal platzen lassen, direkt am Strand. Ergebnis: Timmy war ein Weibchen.
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0: Schönen Nachmittag. Es ist Freitag bei Radio Borken. Es geht aufs Wochenende zu, kurz vor um 4. Und da präsentieren wir Ihnen ab sofort, ab 4 immer, die Happy Hits Hour hier bei uns. Die Songs, die einfach so viel Freude machen.
1: Da sind die besten 80er natürlich ganz vorne mit dabei. Sind ja sowieso die Songs, die sie besonders lieben. Ja. Ultravox spielen wir ihnen. Dann richtig Power auf dem Weg ins Wochenende mit Survivor und Burning Heart. Und das Beste von heute kommt gleich von Ofenbach. Overdrive.
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17: Lübbejüner Rhyolith. So heißt ein Vulkangestein, welches erstmals in Lübbejün entdeckt wurde. Seit fast 500 Jahren wird das Gestein unter anderem zur Fassadengestaltung genutzt.
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2: Ja, mit diesem Wochenendwetterstart können wir leben. Sehr freundlich in Sachsen-Anhalt. Sonne und Wolken auf dem Radiobrocken. Wetterradar, es werden am Abend noch ein paar Regenschauer dazukommen, vielleicht auch mal ein kleines Gewitter. Das ist halt diese Woche so. 21 Grad haben wir in Dornburg bei Gommern, 18 in Gernrode. Der Wettertrend für Sachsen-Anhalt sieht für morgen ein bisschen stabiler aus. Und zwar sehr schön stabil. Viel Sonne mit dabei, kaum Regen. Der kommt wahrscheinlich erst am Sonntagnachmittag wieder.
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4: Es ist 16 Uhr. Ich bin Dorothee Oster. Guten Tag. Im Prozess um den Anschlag auf den Magdeburger Weihnachtsmarkt haben heute zahlreiche Nebenkläger in ihrer Schlussrede gefordert, den Todesfahrer für immer wegzusperren. Sie sollen nie wieder in Freiheit unter Menschen kommen, fordert ein Anwalt, der den Sohn eines der Opfer vertritt, in Richtung des Angeklagten. Schon die Generalstaatsanwaltschaft hatte eine lebenslange Haft gefordert plus Sicherungsverwahrung. Das Urteil könnte Ende des Monats kommen. Der ukrainische Präsident Zelensky hat Kreml-Chef Putin direkte Friedensgespräche angeboten. In einem offenen Brief schlägt Zelensky ein persönliches Treffen in einem Drittstaat vor. Der Kreml hat zunächst nur sein altes Angebot für Verhandlungen in Moskau erneuert und beharrt weiter auf der vollständigen Kontrolle der Donbass-Region. US-Präsident Trump hat erklärt, er fände ein Treffen der beiden gut und auch die Bundesregierung hat das Angebot begrüßt. Ein 44-jähriger Mann soll einen 15-jährigen Syrer in einem Bus in Halle fremdenfeindlich beleidigt und bedroht haben. Dabei hat er auch den Griff einer scheinbaren Pistole vorgezeigt. Bei der Durchsuchung hat sich dann herausgestellt, dass es eine CO2-Waffe war. Die wurde beschlagnahmt. Gegen den Mann laufen jetzt mehrere Anzeigen. Der als Timmy bekannt gewordene Buckelwal auf der dänischen Insel Anholt war ein Weibchen. Das hat die mehrstündige Obduktion ergeben. Eine klare Todesursache haben die Experten allerdings nicht gefunden. Verletzungen waren keine zu erkennen. Auch Parasiten kommen als Ursache in Frage. Die Ergebnisse von den Gewebeproben kommen erst in ein paar Monaten. Und das ist die gute Nachricht aus Sachsen-Anhalt. Unser Land hat inzwischen fast 150 gesunde Kitas. Neu dabei ist ab sofort die Kita Edelhof in Gröningen in der Börde. Die Kinder dürfen dort das Mittagessen mitbestimmen und bauen in Hochbeeten eigenes Obst und Gemüse an. Jetzt ist es kurz nach vier und Sie sind auf dem aktuellsten Stand.
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11: Zweimal die A2 Richtung Berlin, einmal haben wir Gegenstände zwischen Magdeburg-Zentrum und Magdeburg-Rotensee und einmal einen Unfall in der Ausfahrt Magdeburg-Zentrum. Dadurch auch gerade 4 Kilometer Stau, für Sie dauert es eine halbe Stunde länger auf dem Nachhauseweg. Blitzer stehen auf der B189 zwischen Geest-Gottberg und Seehausen, in Salzwedel, Ernst-Hellmann-Straße, in Stendal in der Grabenstraße und in Walsleben noch in der Gedlinger Chaussee. Melden Sie Staus und Blitzer kostenlos unter 08000 52 58 52. 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
2: Das machen wir ab jetzt jeden Freitag. Wir bringen Sie noch fröhlicher ins Wochenende. Wir schmeißen den Arbeitsstress der Woche noch mal mehr aus dem Fenster. Wir spielen Ihnen 2 Stunden lang nur Happy Hits.
11: Songs, die ganz viel Wochenendfeeling auslösen. Da kann der Freitagabend nur richtig geil werden. Geht los mit Ultravox. Katy Perry macht vorher noch den Anfang. Lucy Mielitzer und Janis Buttenkötter sind wir.
2: Hallo.
11: Wir wünschen Ihnen einen schönen Freitag. Yeah.

0: Radio Brocken ist hier. In der Happy Hits Hour. Das machen wir jetzt jeden Freitag. 16 bis 18 Uhr. Nur Radio Brocken Happy Hits. Nur Songs, die Sie besonders fröhlich ins Wochenende bringen.
1: Jetzt Kato mit Turn the Lights Off. Was ein Banger. Geht richtig gut ab. Ist ein Song, der eigentlich schon von 2010 ist, aber wurde jetzt so richtig bekannt durch ein Internet-Meme.
0: Das haben Sie bestimmt auch schon mal gesehen. Dieser Typ, der da im Club steht, auf der Tanzfläche, so die Augen zu und der wiegt sich so in der Freude und Euphorie, die er da so fühlt. Und das kommt in dem Song auch einfach wunderbar rüber. Also perfekt geeignet jetzt auch für unsere Radio Brocken Happy Hits.

0: Wir fühlen uns gerade wie im Partyzelt hier, wo wir im Radio-Brocken-Studio stehen.
1: Auf diesem Stuhl rum.
0: David Hasselhoff mitten in unserer Radio-Brocken Happy Hits Hour bis 18 Uhr. Nur Songs, die besonders gute Laune machen zum Start ins Wochenende.
1: Das Wochenende an sich wird ja sowieso großartig. Wir feiern mit Ihnen auf dem Sachsen-Anhalt-Tag in Bernburg. Haben unsere große Radio-Brocken-Bühne auf dem Karlsplatz mit Top-Programm Max Giesinger for free unter anderem. Das macht doch auch mega happy.
0: Amrei aus der Radio-Brocken-Morgenshow ist auch die ganze Zeit dabei, hat vorhin schon die offizielle Eröffnung moderiert und ist natürlich auch schon durch die Stadt getingelt.
2: Also ich bin wirklich überrascht. Ich war ja schon öfter in Bernburg und jetzt finde ich das richtig schön, wie sich so diese ganze Festanlage, die Zelte und die Bühnen sich so in die City einfügen mit den Bäumen. Jetzt scheint die Sonne, dann klingt rechts Musik und links kommt ein Duft von Bratwurst oder halt Zuckerwatte auf einen zu. Also wirklich jetzt schon ganz bunt. Es wird jetzt immer ein bisschen voller. Die Leute sind fröhlich. Das ist so ein Sommerfest halt, ne?
1: Ja, solche Eindrücke jetzt schon zum Start ist ja auch geil, ne? So richtig fett wird das ja alles erst ab heute Abend und dann das ganze Wochenende durch. Sie und wir auf dem Sachsen-Anhalt-Tag in Bernburg.
0: Unsere Radio-Brocken-Bühne steht da auf dem Karlsplatz. Wir haben die ganze Zeit ein richtig tolles Programm für Sie. Und auf radiobrocken.de finden Sie auch nochmal alle Anfahrtsinfos. Wird ein bisschen tricky, die Anfahrt, durch eine Sperrung auf der A14 am Wochenende, also wenn Sie von Halle aus kommen. Aber das hören Sie auch gleich nochmal von unseren Sachsen-Anhalt-Reportern. Die schauen da drauf für Sie. Wir schauen erstmal auf den nächsten Radio-Brocken-Happy-Hits, yes, der gute Laune macht. Offenbach.

0: Depeche Mode dürfen natürlich nicht fehlen, wenn es um die Radebrocken Happy Hits geht. Und wir sind ja mittendrin in der Happy Hits Hour, die ganze Zeit über, jetzt am Freitagnachmittag. Happy Hits ohne Ende.
1: Nur Songs, die richtig gute Laune machen. Gleich von den Fine Young Cannibals. Wir haben die Other Ones für Sie mit Another Holiday. Und das Safri-Duo, da trommeln wir uns schön ins Wochenende mit Cynical.
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0: So lassen wir uns das doch gefallen. Sonne und Wolken im Wechsel in Sachsen-Anhalt. Regen erst auf Abend und um die 20 Grad.
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2: Autofahrer auf der A14 müssen sich am Wochenende auf Umleitungen einstellen. Der Abschnitt zwischen Lübbejün und Halle-Trotha wird gesperrt, jeweils einen Tag lang pro Richtung. Morgen ist die Fahrtrichtung Dresden dran, am Sonntag dann die Fahrtrichtung Magdeburg. Der Grund, dort wird gerade das neue Autobahndreieck gebaut. Von dort geht es dann künftig auf die neue A143. Elisa Engel, Radio Brocken, Lübbejün.
3: Ein 36-Jähriger aus der Altmark bringt seine Waden zum Brennen. Paul William Hirsche fährt gerade auf dem Longboard von Flensburg bis zum Bodensee fast 1200 Kilometer. Ein Longboard ist ein Skateboard, mit dem man mehr Strecke schafft. Gerade ist er in Niedersachsen unterwegs. Auf Social Media kann man seine Tour verfolgen. Die geht noch bis zum 28. Juni. Dann fährt Hirsche mit dem Zug zurück nach Salzwedel und am nächsten Tag muss er schon wieder auf Arbeit sein. Dann steht er wieder an der Kinokasse. Conny Bohls, Radio Brocken, Salzwedel.
23: Und das ist die gute Nachricht aus Sachsen-Anhalt. Die AWO Halle Merseburg sorgt auch in diesem Jahr dafür, dass die Zuckertüten von Schulanfängern aus finanziell schwachen Familien gut gefüllt sind. Bei der Aktion Zuckertüte sammelt sie heute noch bis 18 Uhr auf dem Marktplatz in Halle Geldspenden und Schulmaterial. Die kommen etwa 100 Kindern aus den Stadtteilen Neustadt und Silberhöhe zugute. Dirk Rosenberg, Radio Brocken, Halle.
24: Mehr Nachrichten von unseren Sachsen-Anhalt-Reportern um 17:30.
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24: Unfall auf der A2 Richtung Berlin zwischen dem Kreuz Magdeburg und Magdeburg-Kannstieg. Da steht ein kaputter LKW auf der mittleren Spur. Dann liegen Gegenstände auf der A2 Richtung Berlin zwischen Magdeburg-Zentrum und Magdeburg-Rotensee. Unfall auf der A2 Richtung Berlin in der Ausfahrt Magdeburg-Zentrum. 4 Kilometer Stau, eine Viertelstunde dauert's länger. Und Reifenteile liegen auf der A9 Richtung Berlin zwischen der Raststätte Osterfeld und Weißenfeld. Ich hab grad so einen kleinen Hustenreiz, Lucy. Kannst du weitermachen für mich?
0: Augenblick, ich muss es erst öffnen. Ich bin nicht vorbereitet. Warte, auf deine spontanen. Du warst bei den Reifenteilen richtig. Entschuldigung. Wir haben einen Unfall auf der A14 Richtung Magdeburg zwischen Halle Ost und Halle Peißen. Dann auf der A38 auch ein Unfall Richtung Göttingen zwischen dem Rastplatz Geiseltal und Merz. Wir haben einen Unfall auf der A14 Richtung Magdeburg zwischen Halle Ost und Halle Peißen. Dann auf der A38 auch ein Unfall Richtung

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1: Es ist Happy Hits Hour. Kostenloses Nachfüllen bei uns, ein Happy Hit nach dem nächsten.
2: Der nächste kommt von Sandra, einer der besten 80er.

0: Mit Radio Brocken ins Wochenende, mit den Radio Brocken Happy Hits vor allem. Das ist ab sofort immer freitags bei uns. Die Happy Hits Hour, 16 bis 18 Uhr, nur Songs, die richtig gute Laune machen für noch mehr Wochenendfeeling.
1: Wir sind mittendrin und auch Andi aus Nebra freut sich über unsere Songs.
2: Mich macht natürlich freitags happy, wenn da Feierabend vor der Tür steht und dann das tolle Programm von euch läuft mit vielen Hits aus den 80ern.
1: Die lieben sie ja alle ganz besonders, ja. Haben wir jetzt sogar im Doppelpack.
0: Liefern
1: die
0: wir.
1: Other Ones spielen wir gleich. Und vorher haben wir noch die Fine Young Cannibals. Bringt direkt so ein bisschen Tanzlaune rein.
0: Ja, ihren Freitag. Wackelt auch schon dahinter.

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0: Radio Bocken hier, wir sind mitten in der Happy Hits Hour. Yo. Die Songs für die extra Portion gute Laune zum Wochenendstart.
1: Und Sie feiern mit uns, das ist so super. Melden Sie sich auch gern rein in die Show, so wie Angela aus Blankenburg.
2: Hi ihr Lieben, ja, das geht ja schon richtig schön los bei euch mit der Musik. Ich wünsche euch ein schönes Wochenende, eure Angela aus Blankenburg.
1: Danke dir auch, ein schönes Wochenende. Und die Happy Hits Hour geht ja noch weiter bis 18 Uhr. Nur Radio Brocken Happy Hits, die Sie so besonders fröhlich machen.
0: Die Sie besonders gut mittrommeln können jetzt auch, ne? Schön auf dem Lenkrad zum Safri-Duo, zusammen mit den DJ Beats von den Two Colors. Machen Sie sich einen schönen Freitag mit Radio Brocken.

0: Hier ist Radio Brocken mit einer Sofortmeldung aus der Verkehrszentrale. Holzteile liegen auf der A9 Richtung Nürnberg zwischen Bad Dürrenberg und dem Kreuz Rippachtal auf der linken Spur. 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
1: Und die geilsten, schönsten, gute Laune-Songs zum Start ins Wochenende gibt's bei uns natürlich auch. Wir sind in der Radio Brocken Happy Hits Hour mit David Bowie in der nächsten halben Stunde. 90er auch dabei, zu den besten 80ern. Mit den Backstreet Boys und London Beach spielen wir ihn. Und das Beste von heute.
0: Der geht so ab, der Song. Lady Gaga, Abracadabra, auch dabei für die Extraportion gute Laune zum Wochenendstart.
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1: Das ist wirklich ein sehr freundlicher Start ins Wochenende. Wir haben auf dem Radiobrocken Wetterradar Sonne und Wolken im Wechsel. Kein Regen momentan. Könnte später noch ein paar Schauer mit dabei sein, ja, aber nur punktuell. 20 Grad in Steckby bei Zerbst, auch in Bad Lauchstädt sind es 20. Und der Wettertrend für Sachsen-Anhalt sieht für morgen sehr gut aus. Viel Sonne dabei, kaum Regen. Der kommt wahrscheinlich erst am Sonntagnachmittag wieder.
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23: Es ist 17 Uhr. Ich bin Dorothee Oster. Guten Tag. Im Prozess um den Anschlag auf den Magdeburger Weihnachtsmarkt haben heute 10 Nebenklägeranwälte lebenslange Haft für den Angeklagten gefordert. Eine Betroffene sagte, ihr Leben sei in einen davor und einen danach zerschnitten worden. Nichts sei mehr leicht. Auch die Generalstaatsanwaltschaft hatte lebenslange Haft und anschließende Sicherungsverwahrung gefordert. In dem Fall käme der Angeklagte voraussichtlich nicht mehr frei. Die Plädoyers der Verteidigung stehen noch aus. Das Urteil könnte Ende des Monats fallen. Böllerwürfe, Raketenbeschuss und immer wieder Gewalt. Die Deutsche Bahn reagiert auf das höhere Risiko für ihre Sicherheitskräfte und testet jetzt in Berlin Schutzhelme für spezielle Einsatzteams. Zum Standard sollen die jetzt aber nicht werden. Sie sollen nur dann zum Einsatz kommen, wenn die Lage zu eskalieren droht. Bewährt sich der Test in Berlin, könnten die Helme dann ab dem kommenden Jahr bundesweit eingeführt werden. Alarm auf der internationalen Raumstation ISS. Die US-Raumfahrtbehörde NASA hat die Astronauten heute angewiesen, sich in ihre angedockten Raumkapseln zurückzuziehen und sich auf eine mögliche Evakuierung vorzubereiten. Im russischen Teil der Station gibt es einen Sauerstoffleck. Eine russische Crew versucht, die undichte Stelle zu finden und sie abzudichten. Laut NASA ist die Anweisung eine Vorsichtsmaßnahme. Kurz vor dem Start der Fußball-WM glaubt eine große Mehrheit der Deutschen nicht daran, dass Deutschland den Titel holt. Nur 15% rechnen laut einer ZDF-Umfrage mit einem WM-Sieg. Immerhin jeder Dritte glaubt aber, dass es die Nationalmannschaft bis ins Viertelfinale schafft. Die WM startet nächste Woche Donnerstag. Und das ist die gute Nachricht aus Sachsen-Anhalt. Auf dem breiten Weg in Halberstadt kann ab sofort nicht nur eingekauft, sondern auch gespielt werden. Die ehemalige Flaniermeile wurde zu einem Spiel- und Erlebnisraum umgestaltet. Jetzt ist es kurz nach 5 und Sie sind auf dem aktuellsten Stand.
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25: Reifenteile liegen auf der A2 Richtung Hannover zwischen dem Rastplatz Lorkberg und Allerengersleben. Dann gibt es einen Unfall in der Gegenrichtung Berlin zwischen dem Kreuz Magdeburg und Magdeburg-Kannstieg. Da steht auch noch ein kaputter LKW auf der mittleren Spur. Reifenteile liegen auf der A9 Richtung Berlin zwischen der Raststätte Osterfeld und Weißenfeld. Dann haben wir Holzteile auf der A9 Richtung Nürnberg zwischen Bad Dürrenberg und dem Kreuz Rippachtal auf der linken Spur. Unfall auf der A38 Richtung Göttingen zwischen dem Rastplatz Geiseltal und Merseburg Nord im Baustellenbereich. Und ein Unfall auch in Hohenmölsen an der Kreuzung Lützner Straße-Lindenstraße. Die Blitzer. Auf der B88 steht einer zwischen Priesnitz und Leislau. B189 zwischen Geest-Gottberg und Seehausen. In Salzwedel blitzen sie mal wieder in der Ernst-Hellmann-Straße. In Seeben in der Emil-Schuster-Straße und in Waldsleben in der Gedlinger Chaussee. Melden Sie Staus und Blitzer kostenlos unter 08000 52 58 52.
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1: Die gibt Ihnen nochmal so die extra Portion gute Laune zum Start ins Wochenende. Nur Songs zum Mitsingen oder Mitgrölen. Ich glaube, bei den Backstreet Boys ist es eher mit.
25: Puh, da denke ich immer noch an diese Backstreet Boys Choreo von mir auf einer Weihnachtsfeier mal. Ich weiß nicht, ich muss mal gucken, ob ich das irgendwie noch so drauf habe. Zum Glück war es da nur Playback, also singen musste ich nicht.
1: Wäre schön, wenn du mal ein Video raussuchen könntest. Das würden wir uns alle gerne mal angucken. Aber gut, hol die Moves doch jetzt mal raus. Lucy Wielitzer und Janis Buttenkütter sind hier. Schönen Freitag. Yeah,

0: Das gibt nochmal Power für den Freitag-Feierabend. Für den Start ins Wochenende passt auch somit perfekt in unsere Radiobrocken. Happy Hits Hour. Noch bis 18 Uhr gibt es die Extraportion gute Laune-Songs für Ihren Wochenendstart.
1: Es ist so cool, wie das bei Ihnen ankommt. Daniela aus Halle hat sich auch schon in die Show gemeldet.
2: Das ist genau mein Happy Hour Hits. Oder Hits Happy Hour oder Hits Hour Happy.
1: Wir kommen auch ein bisschen durcheinander. Es ist die Happy Hits Hour. Also Happy Hits wie bei den
0: Cocktails. Ja. Happy Hour wie bei den Cocktails. Und Happy Hits, die glücklich machen. Jetzt mit David Bowie bei Radio Brocken.

0: Der Freitagnachmittag macht ab sofort noch mehr Spaß bei Radio Brocken. Sie sind mittendrin in der Radio Brocken Happy Hits Hour für die Extraportion gute Laune zum Wochenendstart.
1: Eigentlich müssen wir das komplett auf Portugiesisch moderieren. Portugiesisch ist laut einer Umfrage die freundlichste Sprache der Welt. Klingt zumindest für die meisten am freundlichsten.
2: Tenha uma ótima tarde de sexta-feira. Aproveite o início da sua folga. E continue a divertir-se com a Radio Brocken.
1: Und ohne zu wissen, was der jetzt gesagt hat, denken sie auch, ja,
0: das war doch nett.
1: Ne? Einen schönen Freitagnachmittag, genießen Sie den Start in den Feierabend und weiterhin viel Spaß mit Radio Brocken, war das auf Portugiesisch.
0: Okay. Na, ich war ja jetzt erst auf dem Azoren im Urlaub, gehört ja auch zu Portugal. Und da fand ich eher, die Portugiesen klingen alle ein bisschen betrunken, weil die haben so, die nuscheln so.
1: Ja, ja, Portugiesisch.
0: Ja, ja, ja, jedes S ist ein Sch und jedes J ist ein Sch. Aber sympathisch.
1: Bei uns gibt es jetzt eine Mischung aus Australien. Aus Australien Tones and I, Frankreich David Guetta und aus den USA Teddy Swims. Drei Künstler aus drei Ländern haben sich zusammengefunden und einen Hammer gute Laune Hit performt. Spielen wir ihn jetzt in der Radio Brocken Happy Hits Hour. Gone, gone, gone.

0: dem Song stimmt alles. Der Beat und auch diese krassen Ausnahmestimmen dazu. Radio Brocken hier in der Happy Hits Hour. Das sind die Songs, die noch mal ein bisschen mehr Laune machen für die Extraportion gute Laune zum Wochenendstart.
1: Bis 18 Uhr ziehen wir das durch und da haben wir in der nächsten Abend schon auch so geile Perlen dabei. Wir spielen die Britney Spears zum Beispiel. Die besten 80er mit Hubert K. und Avicii auch am Start.
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1: So ein schöner, freundlicher Wochenendstart. Sonne und Wolken im Wechsel. Regenschauer sind drin, aber erst auf Abend. Temperaturen um 20 Grad.
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20: Etwa 200 Menschen im Land warten auf ein Organ. Aber nur 35 Menschen haben im vorigen Jahr gespendet. Morgen ist Tag der Organspende. Studien zeigen, dass die Spendebereitschaft in Mitteldeutschland überdurchschnittlich hoch ist. Aber immer wieder kommt es im Klinikalltag vor, dass der Wille der Patienten am Ende doch nicht bekannt ist. Sozialministerin Grimm-Benne sagt, wir alle können darauf angewiesen sein, wenn wir krank werden oder einen Unfall haben. Deshalb ruft sie dazu auf, sich mit dem Thema Organspende auseinanderzusetzen. Isabella Kürbs, Radio Brocken, Magdeburg.
21: Der Harz und der Saale-Kreis sind die Hochzeits-Hotspots im Land. Im Harz wurde voriges Jahr mehr als jede achte Ehe in Sachsen-Anhalt geschlossen. Der Saale-Kreis folgt dicht dahinter. Insgesamt waren es knapp 8000 Trauungen. Damit stagniert der Wert. Am seltensten sind Paare in Dessau-Rosslau vor den Standesbeamten getreten. Sebastian Berger, Radio Brocken, Wernigerode.
22: Und das ist die gute Nachricht aus Sachsen-Anhalt. Klassikfans aus aller Welt kommen jetzt wieder nach Halle. Die Händel-Festspiele werden heute eröffnet mit insgesamt 80 Veranstaltungen an fast 30 Spielorten. Neben Opern, Oratorien und Konzerten sind auch Partys, Filmvorstellungen, Workshops und ein Familienfest geplant. Und Händel zum Anfassen gibt es auch als Playmobil-Figur mit Notenblatt in der Hand auf einem kleinen Sockel. Dirk Rosenberg, Radio Brocken, Halle.
0: Mehr Nachrichten von unseren Sachsen-Anhalt-Reportern um 6:30.
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0: Reifenteile liegen auf der A2 Richtung Hannover zwischen dem Rastplatz Lorkberg und Allerengersleben. Unfall auf der A2 Richtung Berlin zwischen dem Kreuz Magdeburg und Magdeburg-Kannstieg und noch ein kaputter LKW auf der mittleren Spur dort. Und es gibt einen Unfall in Hohenmölsen an der Kreuzung Lützener Straße-Lindenstraße. Die Blitzer. Auf der A2 steht einer Richtung Hannover, kurz hinter dem Kreuz Magdeburg. B189 zwischen Geest-Gottberg und Seehausen. In Salzwedel auf der Ernst-Thälmann-Straße. In Sieben Emil-Schuster-Straße. Und in Walsleben auf der Gedlinger Chaussee. 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
2: Die Radio Brocken-Verkehrszentrale. 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
1: Weiter geht's, unsere Happy Hits Hour ist noch nicht rum.
0: Avicii gibt uns als nächstes die extra Portion gute Laune zum Wochenendstart.

0: der neuen deutschen Welle kannst du nichts falsch machen in Sachen Happy Hits. Die machen alles so Laune. Aber generell alles, was wir hier jetzt zum Start ins Wochenende für Sie spielen. Wir sind mittendrin in der Radio Brocken Happy Hits Hour. Bis 18 Uhr gibt es nur Songs für die extra Portion gute Laune zum Wochenendstart. Machen wir jetzt immer freitags.
1: Katja aus Biedritz bei Magdeburg findet super.
2: Also einen besseren Feierabend gibt es nicht. Liebe Grüße ins Studio.
1: Das ist schon krass, was Musik mit unserer Stimmung machen kann. Ja. Das hier ist so einer, der an jedem Karaoke-Abend mindestens einmal gesungen wird. Ich habe mich noch nicht rangetraut. Für mich ist Britney Spears mindestens eine Oktave zu hoch.

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Wir unterbrechen für eine Sofortmeldung aus der Verkehrszentrale. Gegenstände liegen gerade auf der A14 zwischen der Auffahrt Wolmilstedt und Kolbitz auf der linken Spur. 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

0: Woche geschafft.
1: Und alles, was diese Woche so ein bisschen genervt hat auf Arbeit, blenden Sie jetzt einfach mal aus. Genau dafür ist ja auch unsere Radiobocken Happy Hits Hour perfekt. Da sind wir mittendrin, nur mit Songs für die Extraportion gute Laune zum Wochenendstart.
2: Gerade dieses Wochenende wird nur happy, kann nur happy werden. Das verbringen wir ja gemeinsam auf dem Sachsen-Anhalt-Tag in Bernburg, auf dem Karlsplatz. Dort steht unsere fette Radio-Brocken-Bühne. Und dort ist auch Amrei aus der Radio-Brocken-Morgenshow angekommen nach ihrem kleinen Spaziergang durch die Stadt.
3: Ja, auf dem Weg von der Gastgeberbühne, wo die offizielle Eröffnung war, liegt ja zu unserer Bühne auf dem Karlsplatz auch Parkgelände. Und da stehen dann so Zelte und Verpflegungswagen. Hier riecht es mal nach Zuckerwatte und da kommt plötzlich so ein Grillduft auf dich zu. Also es macht so eine ganz entspannte Atmosphäre. Über allem scheint im Moment die Sonne, ist ein bisschen bewölkt, es ist fantastisches Wetter und ich kann nur sagen, die Bühne auf dem Karlsplatz ist wirklich mega. Ich freue mich sehr und natürlich auf Max Giesinger.
0: Der ist natürlich das absolute Highlight bei uns auf der Radio-Brocken-Bühne. Wir holen ihn die Stars nach Sachsen-Anhalt, nach Bernburg dieses Wochenende.
2: Das wird so geil. Und das geht ja jetzt schon richtig geil los dieses Wochenende. Mit der Radio-Brocken Happy Hits Hour. Wir schwingen uns jetzt an der Liane mit Baltimora rein in den Feierabend.

0: Die besten 80er bei Radio Brocken, die lieben Sie ganz besonders. Und die spielen wir Ihnen auch nach 18 Uhr.
1: Die besten 80er mit Holly Johnson, Americanos. Rick Astley haben wir dabei, Never Gonna Give You Up. Und zu den besten 80ern das Beste von heute.
0: Eine Isländerin, die sich in Berlin verliebt hat und ihre neue Heimat gefunden hat, da aus dies. Die mag es bei uns in Deutschland, spielen wir ihn auch gleich. Und wir mögen sie auch sehr gern.
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4: Um miteinander weiterzukommen, brauchen wir eine stabile Verbindung. 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Deshalb tun wir so viel für den Glasfaserausbau und reden darüber. Digitalministerin Lydia Hüskens.
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5: 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lassen. Das ist gerade jetzt in der Phase des sogenannten eigenwirtschaftlichen Ausbaus für uns alle die günstigste Variante, natürlich aber auch für den Ort oder den Ortsteil, der da ausgebaut werden soll.
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1: Schöner, freundlicher Start ins Wochenende ist das heute Abend. Wir haben Sonne und Wolken im Wechsel auf dem Radio Brocken-Wetterradar. Es ziehen jetzt auch so ein paar kleinere Regenschauer mit durch, ja, aber die sind zumindest frei von Gewittern, so wie das momentan aussieht. Ist doch immerhin schon mal was. 20 Grad haben wir in Barleben bei Magdeburg, 19 Grad in Ballenstedt. Der Wettertrend für Sachsen-Anhalt sieht für morgen sehr schön aus. Viel Sonne mit dabei. Regen wohl erst am Sonntagnachmittag wieder.
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19: Es ist 18 Uhr. Ich bin Dorothee Oster. Guten Abend. Im Prozess um den Anschlag auf den Magdeburger Weihnachtsmarkt haben heute zahlreiche Nebenkläger in ihrer Schlussrede gefordert, den Todesfahrer für immer wegzusperren. Sie sollen nie wieder in Freiheit unter Menschen kommen, fordert ein Anwalt, der den Sohn eines der Opfer vertritt, in Richtung des Angeklagten. Schon die Generalstaatsanwaltschaft hatte eine lebenslange Haft gefordert plus Sicherungsverwahrung. Ein Urteil könnte Ende des Monats fallen. Der ukrainische Präsident Zelensky hat Kreml-Chef Putin direkte Friedensgespräche angeboten. In einem offenen Brief schlägt Zelensky ein persönliches Treffen in einem Drittstaat vor. Der Kreml hat zunächst nur sein altes Angebot für Verhandlungen in Moskau erneuert und beharrt weiter auf der vollständigen Kontrolle der Donbass-Region. US-Präsident Trump hat erklärt, er fände ein Treffen der beiden gut und auch die Bundesregierung hat das Angebot begrüßt. Ein 44-jähriger Mann soll einen 15-jährigen Syrer in einem Bus in Halle fremdenfeindlich beleidigt und dann bedroht haben. Dabei hat er auch den Griff einer scheinbaren Pistole vorgezeigt. Bei der Durchsuchung hat sich herausgestellt, dass es eine CO2-Waffe war. Die wurde beschlagnahmt. Gegen den Mann laufen mehrere Anzeigen. Der als Timmy bekannt gewordene Buckelwal auf der dänischen Insel Anholt war ein Weibchen. Das hat die mehrstündige Obduktion ergeben. Eine klare Todesursache haben die Experten allerdings nicht gefunden. Verletzungen waren keine zu erkennen. Auch Parasiten kommen als mögliche Ursache nicht in Frage. Die Genproben, die Auswertung dauert noch mehrere Monate. Heute Morgen waren bereits alle Überreste des Tieres vom Strand entfernt. Und das ist die gute Nachricht aus Sachsen-Anhalt. Das Liborius-Gymnasium in Dessau hat die Chance, bundesweiter Energiesparmeister zu werden. Mit seiner Konsumwandel-AG hat die Schule ein eigenes Nachhaltigkeitslabel entwickelt. Das Online-Voting läuft noch knapp 2 Wochen und den Link dazu finden Sie auf radiobrocken.de. Jetzt ist es 6:15 und Sie sind auf dem aktuellsten Stand.
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0: Eine Metallstange liegt auf der A9 Richtung Berlin zwischen Eisenberg und Dreußig. Dann liegen Reifenteile auf der A14 Richtung Dresden zwischen Halle-Trotha und dem Rastplatz Petersberg am Mittelstreifen. Und Gegenstände auf der A14 Richtung Schwerin zwischen Wolmirstedt und Kolbitz auf der linken Spur. Die Blitzer. A2 Richtung Hannover, kurz hinter dem Kreuz Magdeburg. Auf der B6, wenn Sie Richtung A36 unterwegs sind, an der Kreuzung zur Claude-Breda-Straße. B189 zwischen Geest-Gottberg und Seehausen, in Salzwedel, Ernst-Hellmann-Straße und in Sieben in der Emil-Schuster-Straße. Melden Sie Staus und Blitzer kostenlos unter 08000 52 58 52.
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1: Also an so einem Freitag sind die Arme und Beine schon so ein bisschen schwer. Ne? Also man merkt schon, was man diese Woche alles so gemacht hat. Aber es halb so wild, wenn Sie sich morgen einfach so richtig schön lang im Bett rumfläzen können, schön ausschlafen. Ja, dann sind Sie fit für alles, was ansteht am Wochenende.
0: Und da haben Sie dann auch immer und überall unsere Musik dabei, die beste für Sachsen-Anhalt. Spielen wir Ihnen auch jetzt mit Maroon 5 gleich, eine gute Laune-Nummer. Rick Astley aus den 80ern. Mit dabei und das Beste von heute kommt von Ausdies.
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0: ist der Juni ein toller Monat. Nicht nur, weil ich da Geburtstag habe, sondern auch, weil immer Anfang Juni dieser Klatschmohn auf den Feldern blüht. Und das ist so ein geiles Fotomotiv.
1: Wie oft willst du ja eigentlich noch sagen, dass du im Juni Geburtstag hast? Du willst doch nur wieder hier die Glückwünsche einheizen.
0: Nee, das war nicht mein Ziel.

0: Machen Sie sich einen schönen Freitagabend mit uns. Es geht mit Radio Brocken in ein tolles Wochenende.
1: Die einen machen Party auf dem Sachsen-Anhalt-Tag in Bernburg. Die anderen feiern ihre eigenen kleinen Feste in der Stadt. Und dann gibt es auch noch Azubis, die sich aufs Wochenende freuen, obwohl sie da eigentlich arbeiten müssen.
0: Was ist denn mit denen falsch?
1: Im Elbauenpark Magdeburg ist morgen Landschaftsgärtner-Cup. Also quasi Azubi-Wett-Landschaftsgärtnern. Max, du machst damit. Was steht da für euch an?
2: Man muss ein Baufeld von 3x3 Metern innerhalb von 6 Stunden im Plan entsprechend bauen.
1: Ja, und entsprechend auch bepflanzen dann, ne? Aber du, wenn der Job quasi Hobby ist, dann macht das ja bestimmt auch total Bock.
0: Wir wünschen ganz viel Erfolg an alle Wettkämpfer und allen anderen natürlich einen tollen Wochenendstart. Wir von Radio Brocken spielen Ihnen dazu immer die beste Musik für Sachsen-Anhalt. Ten Sharp, da können Sie jetzt wunderbar diese Woche mit abschließen und runterkommen.

0: denn ausgerechnet Sie heute, der mit der Spätschicht, hm?
1: Halb so wild.
0: Wir sind ja bei Ihnen, wir unterstützen Sie mit unserer besten Musik für Sachsen-Anhalt hier bei Radio Brocken.
2: Ganz viele Ihrer Lieblingsbands in der nächsten halben Stunde. Roxette, Mike and the Mechanics, die Black Eyed Peas, die Pet Shop Boys und noch so viele mehr. Auch gleich nach 6:30.
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0: Hält gut durch, unser Wetter in Sachsen-Anhalt. Sonne und Wolken im Wechsel, wobei jetzt am Abend auch wieder größere Regenwolken zu uns kommen.
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0: Autofahrer auf der A14 müssen sich am Wochenende auf Umleitungen einstellen. Der Abschnitt zwischen Lübbe-Jün und Halle-Trotha wird gesperrt, jeweils einen Tag lang pro Richtung. Morgen ist die Fahrtrichtung Dresden dran, am Sonntag dann die Fahrtrichtung Magdeburg. Der Grund, dort wird gerade das neue Autobahndreieck gebaut. Von dort geht's dann künftig auf die neue A143. Elisa Engel, Radio Brocken, Lübbe-Jün.
22: Ein 36-Jähriger aus der Altmark bringt seine Waden zum Brennen. Paul William Hirsche fährt gerade auf dem Longboard von Flensburg bis zum Bodensee fast 1200 Kilometer. Ein Longboard ist ein Skateboard, mit dem man mehr Strecke schafft. Gerade ist er in Niedersachsen unterwegs. Auf Social Media kann man seine Tour verfolgen. Die geht noch bis zum 28. Juni. Dann fährt Hirsche mit dem Zug zurück nach Salzwedel und am nächsten Tag muss er schon wieder auf Arbeit sein. Dann steht er wieder an der Kinokasse. Conny Bohls, Radio Brocken, Salzwedel.
1: Und das ist die gute Nachricht aus Sachsen-Anhalt. Klassikfans aus aller Welt kommen jetzt wieder nach Halle. Die Händel-Festspiele werden heute eröffnet mit insgesamt 80 Veranstaltungen an fast 30 Spielorten. Neben Opern, Oratorien und Konzerten sind auch Partys, Filmvorstellungen, Workshops und ein Familienfest geplant. Und Händel zum Anfassen gibt es auch als Playmobil-Figur mit Notenblatt in der Hand auf einem kleinen Sockel. Dirk Rosenberg, Radio Brocken, Halle.
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4: Ein Fahrradkorb liegt auf der A14 Richtung Dresden zwischen Halle-Tornau und Halle-Peißen am Mittelstreifen und es wird geblitzt. Auf der A2 Richtung Hannover, kurz hinter dem Kreuz Magdeburg. B6, wenn Sie Richtung A36 fahren, an der Kreuzung zur Claude-Breda-Straße. B89 zwischen Geest-Göttberg und Seehausen blitzen Sie. Dann in Halle auf dem Dessauer Platz. In Salzwedel mal wieder an der Ernst-Hellmann-Straße. Und in Seeben auf der Emil-Schuster-Straße. 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
2: Das größte Highlight an diesem Wochenende, ganz klar natürlich, der Sachsen-Anhalt-Tag in Bernburg. 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Das wird so cool. Aber auch sonst haben wir so viel Programm auf dieser Bühne. Live-Musik, Tanz, Choreos, Gewinnspiel, ganz, ganz viel.
0: Auch sonst geht eine ganze Menge an diesem Wochenende. Sandau feiert Volksfest. Da ist auch die ganze Stadt voller Buden und Fahrgeschäfte, so wie in Bernburg. Werden bestimmt sich viele auf dem Weg in die Altmark machen. Und in Halle, habe ich heute früh schon gesehen, da haben sie die Buden fürs Weinfest aufgebaut. Mm. Viele verschiedene Winzer, viele rote Wangen wahrscheinlich am Ende des Tages.
2: Rote Nasen vielleicht dann auch, wenn die Sonne entsprechend scheint. 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

0: Freitagabend, Woche geschafft, geil. Und jetzt rein ins Wochenende mit Radio Brocken.
1: Depeche Mode mit einem meiner Lieblingssongs von den Jungs. Shake the Disease spielen wir ihn. Die besten 80er, Bruce Springsteen auch am Start, Hungry Heart und dazu das Beste von heute.
0: Schöner, flockig, lockerer Feierabendsound zum Freitag von Clock Clock. Gibt's auch gleich nach um 7 bei Sven Diesel.
1: Schön Start ins Wochenende.
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5: Das Wasserstraßenkreuz in Hohenwarte bei Magdeburg ist ein echtes Meisterwerk der Ingenieurskunst. Hier kreuzt der Mittellandkanal die Elbe über eine riesige Wasserbrücke. Schiffe schweben förmlich über dem Fluss und werden in einer der größten Schleusen Deutschlands gehoben oder gesenkt. Ein beeindruckendes Schauspiel, das man von Aussichtsplattformen oder bei einer Bootstour aus nächster Nähe erleben kann. Technik trifft Natur.
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12: Das Wetter für Sachsen-Anhalt in Rostorf bei Bitterfeld 19 Grad, Mansfeld 18 Grad. Die Nacht bleibt klar, da passiert nichts. Der Wettertrend für Sachsen-Anhalt, für morgen sieht es richtig gut aus, überwiegend freundlich 24 Grad. Sonntag mehr Wolken, aber ein paar Sonnenblitzer dazwischen. Ab Montag wieder richtig sommerlich.
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14: Es ist 19 Uhr, ich bin Pia Wegner. Guten Abend. Frauen und Männer sollen künftig leichter erkennen können, ob sie für die gleiche Arbeit auch gleich bezahlt werden. Eine entsprechende EU-Richtlinie soll das möglich machen. Familienministerin Prien hält die Vorgaben allerdings für zu bürokratisch und will Änderungen. Zoe Tassovali berichtet.
15: Am Ziel hat Familienministerin Prien keinen Zweifel. Frauen und Männer sollen fair bezahlt werden. Der Weg dorthin ist ihr aber zu bürokratisch, sagte sie im Podcast von Politico. Der Plan sieht ja so aus, Beschäftigte sollen wissen, wie viel Gehalt andere für einen vergleichbaren Job bekommen. Dafür müssten Unternehmen zusätzliche Daten erfassen und offenlegen. Prien spricht jetzt mit anderen EU-Ländern, wie man das vereinfachen kann.
14: Im Prozess um den Anschlag auf den Magdeburger Weihnachtsmarkt haben heute 10 Nebenklageanwälte lebenslange Haft für den Angeklagten gefordert. Eine Betroffene sagte, ihr Leben sei in ein davor und ein danach zerschnitten worden, nichts sei mehr leicht. Auch die Generalstaatsanwaltschaft hatte lebenslange Haft und Sicherheitsverwahrung gefordert. In dem Fall käme der Angeklagte voraussichtlich nie mehr frei. Das Plädoyer des Verteidigers steht noch aus. Das Urteil könnte Ende des Monats fallen. An deutschen Schulen ist Sexualkunde fester Bestandteil des Lehrplans. In Italien darf Sexualkunde künftig nur mit Zustimmung der Eltern unterrichtet werden. Der Senat hat das neue Gesetz der rechten Regierung jetzt gebilligt. Zur Begründung heißt es, man wolle die Familie stärken. Außerdem hat das Bildungsministerium vor vermeintlicher Genderpropaganda gewarnt. Tennisprofi Alexander Zverev ist nur noch einen Sieg von seinem ersten Grand-Slam-Titel entfernt. Der 29-Jährige hat sein Halbfinale bei den French Open gegen den Tschechen Jakub Mensik in 4 Sätzen gewonnen. Im Endspiel trifft Zverev entweder auf Matteo Analdi oder Flavio Cobolli, beide aus Italien. 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
12: Unfall auf der A2 Richtung Berlin zwischen Alsleben und Bornstedt. Hier dauert es circa eine Dreiviertelstunde länger. Ein Fahrradkorb liegt auf der A14 Richtung Dresden zwischen Halle-Tornau und Halle-Peißen. Und dann noch Fahrzeugteile auf der A36 Richtung Bernburg zwischen Blankenburg-Mitte und Blankenburg-Ost. Blitzer stehen. B6 Richtung A36 an der Kreuzung zur Claude-Breda-Straße. Salzwedel-Ernst-Tillmann-Straße, in 7 in der Emil-Schuster-Straße und Stendal noch ein Blitzer in der Bruchstraße. Melden Sie Staus und Blitzer kostenlos unter 08000 52 58 52.
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12: So muss das sein. Sonnig geht's rein ins Wochenende. Verbringen Sie Ihren Abend gern mit uns. Dazu gleich Klock Klock von heute und toller 80er-Hit von den Eurythmics.

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0: Schönen Abend. Radio Brocken ist hier. Ich bin Sven Diestel und Rieh hier ist ja bis hierher. Da dampfen sie wieder zuhauf, die Grills bei uns im Land von Salzwedel bis Zeitz. Lecker Steak, Würstchen, von mir aus auch Gemüse oder Käse. Und wo grillt es sich am besten?
1: Im Garten mit Freunden. Da ist man schön in der Natur. Viele Pflanzen außenrum, grün, die Sonne lacht dann aufs Gesicht.
2: Im Wald auf dem Campingplatz.
3: Tatsächlich der Balkon mit Elektrogrill.
0: Auch für morgen Abend eine schöne Idee. Dazu passt Hungry Heart, der Boss, Bruce Springsteen, die besten 80er. Go!

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8: Das Wetter für Sachsen-Anhalt. Heute Nacht passiert nichts. Die bleibt klar, 10 Grad. Und das Wochenende, morgen überwiegend freundlich, 24 Grad. Sonntag dann wieder ein paar Wolken mehr.
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8: Unfall auf der A2 Richtung Berlin zwischen Eilsleben und Bornstedt, hier circa eine halbe Stunde obendrauf. Dann die A14 Richtung Kolbitz, die Auffahrt Wolmirstedt, da ist ein Unfall passiert auf der rechten Spur. Aber sie kommen dran vorbei. Blitzer stehen B6 Richtung A36 mitten im Gewerbegebiet Bernburg-West, also wenn sie von der Bundesstraße auf die Autobahn sozusagen fahren. Salzwedel, Ernst-Thälmann-Straße in Sieben, Emil-Schuster-Straße Blitzer und in Stendal in der Bruchstraße. 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
8: Kommen Sie gut ins Wochenende.

0: An jeder Ecke bei uns in Sachsen-Anhalt wird an diesem Wochenende gefeiert. Langweilig wird es auf keinen Fall. Morgen sind wir von Radio Brocken auch ganz vorn dabei in Bernburg beim Sachsen-Anhalt-Tag. Max Giesinger sorgt morgen Abend auf unserer Bühne am Karlsplatz für Stimmung. Aber auch in Bad Kösen wird gefeiert. Schon seit heute das Brunnenfest. Viel Programm, Musik rund ums Gradierwerk. Toni Pletsch organisiert dieses Outdoor-Event immer mit.
1: Liebe Gäste aus nah und fern, ich würde mich freuen, Sie zum Bad Kösener Brunnenfest ganz herzlich begrüßen zu dürfen. Ein Fest, was jedes Jahr stattfindet, hoffentlich unter besten Wetterbedingungen, würden wir uns freuen, gemeinsam mit Ihnen dieses Highlight zu feiern.
0: Klingt auf jeden Fall spaßig. Noch mehr Ideen für Ihr Wochenende finden Sie bei uns auf der Seite in unseren Top 10 Tipps. Radio Brocken ist hier, ich bin Sven Distel, hab gleich Phil Collins für Sie. Direkt nach Leonie mit The Weeknd, die beste Musik für Sachsen-Anhalt. 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
1: Ich bin Gemeindereferent in Dessau. Heute feiern wir den Apostel der Deutschen. Eine Figur von ihm ist sogar im berühmten Walhalla zu finden. Er heißt Bonifatius und kommt eigentlich aus dem Südwesten Englands. Von dort aus hat er sich vor gut 1200 Jahren auf den Weg nach Mitteleuropa gemacht. Sein Ziel, den christlichen Glauben verkünden. Eine Geschichte über ihn ist besonders bekannt, die Fällung der Donaueiche. Das war eine mächtige Eiche, die vielen Menschen als heiliger Baum galt. Bonifatius aber ließ sie fällen, nicht aus Zerstörungslust, sondern um zu zeigen, Gott ist größer als die Ängste, die Menschen gefangen halten. Die befürchteten Katastrophen blieben aus. Für viele wurde das zum Zeichen, neu über den Glauben nachzudenken. Bonifatius war beeindruckend mutig. Auch wenn er anfangs wenig Erfolg hatte, gab er nicht auf. Der heilige Bonifatius erinnert daran, dass Glaube mehr ist als Tradition. Glaube bedeutet, sich bewegen zu lassen. Und ich vertraue darauf, dass Gott mitgeht, auch wenn mir der Weg noch nicht klar ist.
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2: Das Wetter für Sachsen-Anhalt: in Rostock bei Bitterfeld 19 Grad, 18 in Mansfeld. Die Nacht bleibt klar, da passiert nichts. Der Wettertrend für Sachsen-Anhalt: auch für morgen sieht das richtig gut aus, überwiegend freundlich, 24 Grad. Sonntag zwar paar Wolken mehr, aber immer wieder Sonnenblitzer dazwischen. Ab Montag wieder richtig sommerlich.
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3: Es ist 20 Uhr, ich bin Pia Wegner. Guten Abend. Bundeskanzler Merz ist nach dem EU-Westbalkan-Gipfel in Montenegro optimistisch. Die deutsch-französische Initiative zur schrittweisen Annäherung der Westbalkanstaaten an die EU stoße auf große Zustimmung. Merz hat betont:
4: Die klare Botschaft des heutigen Tages ist und wird bleiben: Wir wollen euch, weil wir ein strategisches Interesse daran haben, diese Staaten an uns, an die Europäische Union zu binden.
3: Der Verhandlungsprozess soll demnach einfacher werden. Länder wie Albanien oder Montenegro sollen schon vor einer Mitgliedschaft von EU-Regeln profitieren können, zum Beispiel beim Erasmus-Programm für Studierende oder bei EU-Regeln zur Banküberweisung. Justizministerin Hubig will das Sexualstrafrecht in Deutschland reformieren. Bei einem Treffen mit ihren EU-Kolleginnen und Kollegen hat die SPD-Politikerin klargemacht, auch hierzulande soll künftig gelten: Ja heißt Ja. Sex wäre dann nur einvernehmlich, wenn alle Beteiligten ausdrücklich zustimmen. In vielen anderen EU-Ländern gilt dieser Grundsatz schon. Die CDU-Spitze hat eine Präsidiumsklausur Ende August in Magdeburg abgesagt. Offiziell heißt es, man wolle mehr Wahlkampftermine in Sachsen-Anhalt statt interner Sitzungen. Auch Parteichef Merz und Generalsekretär Linnemann wollen sich so intensiv einbringen. Der Spiegel berichtet aber, abgesagt worden sei die Sitzung auf Bitten von der CDU-Spitze Sachsen-Anhalt. Der Landesverband fürchtet demnach, eine Sitzung der Bundes-CDU in Sachsen-Anhalt könnte im Wahlkampf eher schaden. Manuel Neuer wird wohl auch das letzte Testspiel der deutschen Fußballnationalmannschaft vor dem WM-Start verpassen. Er fehlte beim Abschlusstraining vor dem morgigen Test gegen die USA. Da wird wohl, wie schon letzte Woche beim 4:0 gegen Finnland, Stellvertreter Oliver Baumann im Tor stehen. Und Tennisprofi Alexander Zverev, der hat sich bei den French Open in Paris ins Finale gespielt. Er gewann sein Halbfinale in 4 Sätzen gegen den Tschechen Jakub Menzik. 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
2: Hallo Autofahrer, es dauert wieder ein bisschen länger. Auf der A2 Richtung Berlin hier Unfall zwischen Alsleben und Bornstedt. 35 Minuten obendrauf. Und dann die A14 hier Unfall Richtung Kolbitz. Direkt an der Abfahrt oder Auffahrt Wolmirstedt. Hier rechte Spur blockiert. Blitzer stehen B6 Richtung A36, das heißt im Gewerbegebiet Bernburg West. Salzwedel in der Ernst-Hellmann-Straße, in 7 in der Emil-Schuster-Straße Blitzer und in Stendal in der Bruchstraße. Melden Sie Staus und Blitzer kostenlos unter 08052 58 52.
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2: Auch wenn Sie heute noch oder morgen am Arbeiten sind, wir gehen Ihnen zur Hand mit George Michael und Elton John gleich. Dazu Bibi Rexha mit Faithless. Schönen Abend.

Wir machen uns einen entspannten Abend heute und das Wochenende über ja sowieso. Radio Brocken ist hier die beste Musik für Sachsen-Anhalt. Ich bin Sven Diestel. Wie wäre es denn, wenn Sie morgen mal wieder so ein paar Bahnen ziehen, schwimmen, kostenlos und das für einen guten Zweck? Auch wenn es morgen nicht brüllend heiß wird, morgen ab 9 großes Benefiz-Schwimmen im Stadtbad Sangerhausen. Packen Sie die Badehose oder den Badeanzug ein und ab ins Wasser. Radio Brocken ist hier mit unserer Bonnie Tyler, die besten 80er.

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2: Das Wetter für Sachsen-Anhalt. In der Nacht passiert nichts. Die ist größtenteils klar. Dort, wo es feucht ist, da kann es auch mal neblig werden. 10 Grad. Der Wettertrend sagt, morgen sieht richtig gut aus. Überwiegend freundlich und 24 Grad.
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2: Genau 8:30 ist es. Unfall auf der A2 Richtung Berlin zwischen Alsleben und Bornstedt. Allerdings nur noch 22 Minuten obendrauf, also es wird weniger. Blitzer stehen B6 Richtung A36 mitten im Gewerbegebiet Bernburg-West. Salzwedel in der Ernst-Hellmann-Straße. In Seeben in der Emil-Schuster-Straße Blitzer und Stendal in der Bruchstraße. 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
2: Ich grüße Sie, hallo.

0: Diese Arbeitswoche ist erstmal durch und auch wenn Sie morgen noch mal ran müssen, da freuen wir uns auf ein sonniges Wochenende. Und hier bei Radio Brocken laufen Sie Ihre Happy Hits. Songs, die Sie einfach glücklich happy machen. Bei Dirk aus Magdeburg funktioniert das schon ganz gut.
1: Oben gute Laune, unten gute Laune, vorne gute Laune, hinten gute Laune. Prost!
0: Sehr schön. Dazu jetzt dieser Radio Brocken 80er Hit mit dem gewissen positiven Vibes, ja, fürs gute Feeling. Das ist Peter Kent.

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0: das Wetter für Sachsen-Anhalt. In Ziegelsdorf bei Burg 17 Grad, Nebra 16 in der Nacht. Passiert nichts, die bleibt klar. Der Wettertrend für Sachsen-Anhalt, auch für morgen sieht das richtig gut aus. Überwiegend freundlich, 24 Grad. Sonntag gut, paar Wolken mehr, aber Sonnenblitzer immer wieder dazwischen. Ab Montag dann wieder richtig sommerlich.
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2: Es ist 21 Uhr, ich bin Pia Wegner, guten Abend. Böllerwürfe, Raketenbeschuss und immer wieder Gewalt. Die Deutsche Bahn reagiert auf zunehmende Risiken für ihre Sicherheitskräfte und testet deshalb in Berlin jetzt Schutzhelme für spezielle Einsatzteams. Zoe Tassovali berichtet.
3: Sie sehen aus wie kleine schwarze Polizeihelme mit herunterklappbarem Visier. Zum Standard sollen diese Helme aber nicht werden. Sie sollen nur dann zum Einsatz kommen, wenn eine Lage zu eskalieren droht. Bewährt sich der Test in Berlin, könnten die Helme ab dem kommenden Jahr bundesweit eingeführt werden. Die Bahn setzt außerdem auf mehr Sicherheitspersonal, Bodycams und zusätzliche Deeskalationstrainings.
2: Im Prozess um den Anschlag auf den Magdeburger Weihnachtsmarkt haben heute 10 Nebenklageanwälte lebenslange Haft für den Angeklagten gefordert. Eine Betroffene sagte, ihr Leben sei in ein davor und ein danach zerschnitten worden, nichts sei mehr leicht. Auch die Generalstaatsanwaltschaft hatte lebenslange Haft und Sicherheitsverwahrung gefordert. In dem Fall käme der Angeklagte voraussichtlich nie mehr frei. Das Plädoyer des Verteidigers steht noch aus. Das Urteil könnte Ende des Monats fallen. Den zweiten Tag in Folge haben heute Beschäftigte im Einzelhandel gestreikt. Dazu aufgerufen hatte die Gewerkschaft Verdi. Gestreikt wurde zum Beispiel bei Konzernen wie Rewe, H&M und IKEA. Es gab mehrere Kundgebungen, unter anderem in Erfurt, Bochum und Saarbrücken. Hintergrund sind die laufenden Tarifverhandlungen im Einzel- und im Groß- und Außenhandel. Es geht um die Arbeitsbedingungen von gut 5 Millionen Beschäftigten. Das Austauschprogramm Erasmus hat einen Meilenstein erreicht. Seit dem Start vor 39 Jahren hat es 1 Million Studierende aus Deutschland gefördert, sprich ihnen zu einem Studien- oder Praktikumsaufenthalt im Ausland verholfen. Am häufigsten haben die Studierenden diesen laut deutschem akademischen Austauschdienst in Spanien, Frankreich und Italien verbracht. Europaweit haben seit Beginn über 17 Millionen Menschen einen Erasmus-Austausch gemacht. 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
0: Wie gesagt, die gute Nachricht ist, es wird weniger. Unfall A2 Richtung Berlin zwischen Alsleben und Bornstedt. Jetzt nur noch 14 Minuten obendrauf, aber woanders sieht es halt gut aus, ne? Da ist nichts mehr. So, Sitze stehen B6 Richtung A36 im Gewerbegebiet Bernburg-West. In Holleben Richtung Halle, in 7 in der Emil-Schuster-Straße und Stendal in der Bruchstraße noch ein Blitzer. Melden Sie Staus und Blitzer kostenlos unter 08000 52 58 52.
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0: Einige bleiben ja auch gleich in ihrer Sommerresidenz übers Wochenende im Garten. Schönen Abend dazu von uns, Naked in Portugal, The Man und Figgle Shaggy.

Danke, dass Sie uns folgen. Radio Brocken ist hier. Ich bin Sven Distel, versorge Sie gut gelaunt mit der besten Musik für Sachsen-Anhalt. Heute Nachmittag ja schon großes Opening beim Sachsen-Anhalt-Tag und auch morgen und Sonntag ist da richtig viel los in der Innenstadt von Bernburg. Vielleicht kommen Sie ja morgen auch rum. Den ganzen Tag über stellen Vereine aus dem ganzen Land ihre Arbeit vor. An jeder Ecke gibt's zu futtern und morgen Abend bei uns auf der Bühne am Karlsplatz unser Max Giesinger. Das wird richtig cool. Also, Einladung an Sie steht wie eine Eins. Schönen Abend mit Radio Brocken und Bruce Hornsby on the Range.

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5: Das Wetter für Sachsen-Anhalt in der Nacht passiert nichts, die bleibt klar. Morgen sieht richtig gut aus, überwiegend freundlich, 24 Grad.
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5: 21.31 Uhr, eine Minute nach 9:30. Hier sieht's gut aus, keine größeren Staus oder Unfälle. Blitzer stehen B6 Richtung A36 im Gewerbegebiet Bernburg-West. In Holleben Richtung Halle. In Seeben in der Emil-Schuster-Straße und Stendal in der Bruchstraße. 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
5: Schön, dass Sie bei uns sind.

0: Die beste Musik für Sachsen-Anhalt. Willkommen hier bei Radio Brocken. Ich bin Sven Diestel. Das ist nicht nur was für Hobbygärtner. Morgen ab 9 im Magdeburger Elbauenpark der 32. Landschaftsgärtner-Cup. Die besten Nachwuchs-Zweierteams treten gegeneinander an und müssen eine 12 Quadratmeter große Fläche gestalten unter dem Motto: Der Weg ist das Ziel. Mit dabei ist auch Vorjahressieger Max Lenzke.
1: Alle bekommen denselben Plan und man hat einen zeitlichen Ablauf. Man muss ein Baufeld von 3x3 Metern innerhalb von 6 Stunden den Plan entsprechend bauen. Nebenher gibt es noch ein paar kleinere Aufgaben, was Pflanzenkunde betrifft, was technischen Umgang mit Maschinen betrifft und auch noch ein Teil mit Verbesserungstechnik. Und am Ende geht es halt darum, wer das in der Zeit halt am besten hinbekommt.
0: Na dann viel Glück morgen. Vielleicht holen Sie sich auch ein paar Anregungen für Ihre eigene unbepflanzte Ecke im Garten. Schönen Abend mit Radio Brocken und Cyril.

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4: Das Wetter für Sachsen-Anhalt in Heinrichsberg bei Magdeburg 15 Grad, auch 15 in Bad Schmiedeberg. Die Nacht bleibt klar, 10 Grad. Der Wettertrend für Sachsen-Anhalt sieht gut aus für morgen, überwiegend freundlich, 24 Grad. Sonntag dann mehr Wolken, aber immer wieder Sonnenblitzer dazwischen. Ab Montag wieder richtig sommerlich.
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5: Es ist 22 Uhr, ich bin Joshua Heise. In anderen EU-Ländern gilt beim Sexualstrafrecht, ja heißt ja. Also Sex ist nur dann einvernehmlich, wenn alle Beteiligten ausdrücklich zustimmen. In Deutschland gilt das bisher nicht, aber das will Justizministerin Hubig ändern. Bei einem Treffen mit ihren EU-Kollegen hat die SPD-Politikerin gesagt, dass sie sich für mehr Schutz für Betroffene von Gewalt und klare Regeln einsetzen will. Bekomme ich als Frau für die gleiche Arbeit genauso viel Gehalt wie mein männlicher Kollege? Das soll durch eine EU-Richtlinie einfacher zu erkennen sein. Familienministerin Prien sieht allerdings Nachbesserungsbedarf. Zoe Tassovali berichtet.
6: Am Ziel hat Familienministerin Prien keinen Zweifel. Frauen und Männer sollen fair bezahlt werden. Der Weg dorthin ist ihr aber zu bürokratisch, sagte sie im Podcast von Politico. Der Plan sieht ja so aus, Beschäftigte sollen wissen, wie viel Gehalt andere für einen vergleichbaren Job bekommen. Dafür müssten Unternehmen zusätzliche Daten erfassen und offenlegen. Prien spricht jetzt mit anderen EU-Ländern, wie man das vereinfachen kann.
5: Die CDU-Spitze hat eine Präsidiumsklausur Ende August in Magdeburg abgesagt. Offiziell heißt es, man wolle mehr Wahlkampftermine in Sachsen-Anhalt statt interner Sitzungen. Auch Parteichef Merz und Generalsekretär Linnemann wollen sich so intensiv einbringen. Der Spiegel berichtet aber, abgesagt worden sei die Sitzung auf Bitten von der CDU-Spitze Sachsen-Anhalt. Der Landesverband fürchtet demnach, eine Sitzung der Bundes-CDU in Sachsen-Anhalt könnte im Wahlkampf eher schaden. Schlechte Nachrichten für die deutsche Fußballnationalmannschaft. Lennart Kahl hat sich im Abschlusstraining verletzt und das kurz vor der WM-Generalprobe am Samstag gegen die USA. Der 18-Jährige muss jetzt erstmal ins Krankenhaus. Eine Diagnose steht noch aus. 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
4: Kaputtes Fahrzeug auf der A2 Richtung Hannover zwischen Wollin und Siesa. Und dann gab es einen Unfall auf der B6 direkt am Ortseingang Großkugel. Blitzer stehen B6 Richtung A36 im Gewerbegebiet Bernburg-West in Holleben Richtung Halle. Seben Emil-Schuster-Straße Blitzer und Stendal in der Bruchstraße. Melden Sie Staus und Blitzer kostenlos unter 08000 52 58 52.
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4: Dafür lieben wir den Juni. Es bleibt so schön lange hell draußen. Schönen Abend, darauf gleich mal 80er-Hit von Survivor und Nico Santos von heute.

0: Wir lassen hier auch nichts anbrennen. Radio Brocken ist hier die beste Musik für Sachsen-Anhalt. Ich bin Sven Distel, verbringe unter anderem mit Ihnen auch das Wochenende. Ines aus Osterburg, was hast du geplant?
1: Hallo ihr Lieben, für mich heißt es am Wochenende endlich mal frei und wahrscheinlich Gartenzeit. Eventuell auch mit einem kleinen Grillerchen.
0: Das klingt super, dazu OMD mit einem coolen 90er-Hit.

0: Das Wetter für Sachsen-Anhalt. Die Nacht bleibt klar um 10 Grad. Morgen sieht richtig gut aus. Überwiegend freundlich 24 Grad.
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0: Es wird 10:30. Unfall auf der B6 bei Großkugel direkt am Ortseingang passiert. Blitzer stehen. B6 Richtung A36 im Gewerbegebiet Bernburg-West. In Holleben Richtung Halle. In Sebenblitzer, Emil-Schuster-Straße und Stendal in der Bruchstraße. 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
0: Kommen Sie gut ins Wochenende.

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Alle Farben bei Radio Brocken. Ich bin Sven Distel. Kommen Sie gut durch die Nacht ins Wochenende mit der besten Musik für Sachsen-Anhalt und Hathaway. Wir hören uns morgen wieder, wenn Sie mögen. Schönen

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1: Es ist 23 Uhr, ich bin Joshua Heise. Auf der internationalen Raumstation ISS hat es nach Angaben der NASA ein Leck an einem Modul gegeben. Tina Eck berichtet.
2: Die derzeitige Besatzung war zunächst angewiesen worden, im angedockten Dragon-Raumschiff zu warten, bis der Riss geflickt ist. Aber dann wurde wegen neuer Risse doch eine größere Reparatur beschlossen und die Astronauten konnten zunächst zurück in die Station, solange weitere Messungen und Daten gesammelt werden. Die Sicherheit sei nicht gefährdet, versichert die russische Raumfahrtbehörde Roskosmos.
1: Woran hat's gelegen? Das fragt sich Außenminister Wadephul nach der gescheiterten Kandidatur Deutschlands für den UN-Sicherheitsrat. Aber die Bundesrepublik will sich nicht unterkriegen lassen. Nach Worten von Kanzler Merz soll es eine erneute Kandidatur für die nächste mögliche Periode geben. Die ist aber erst 2035/36. Mit Rock am Ring und Rock im Park sind heute zwei der größten Musikfestivals Deutschlands gestartet. Am Nürburgring werden rund 90.000 Besucher erwartet, in Nürnberg etwa 80.000. An den drei Festivaltagen stehen insgesamt rund 70 Konzerte auf dem Programm. Zu den bekanntesten Acts gehören Iron Maiden und Linkin Park. Beide Festivals sind nach Angaben der Veranstalter komplett ausverkauft. Das Ticket ist gelöst. Deutschlands Fußballerinnen haben vorzeitig die Qualifikation für die Weltmeisterschaft 2027 in Brasilien geschafft. Durch ein 2:0 in Köln im vorletzten Gruppenspiel gegen Verfolger Norwegen ist dem DFB-Team der erste Platz nicht mehr zu nehmen. Debütantin Marie Müller erzielte das Führungstor, Carlotta Wamser legte den zweiten Treffer nach. 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
1: Es ist 0 Uhr, ich bin Joshua Heise. Gesundheitsministerin Waken will Kinder, die ihre Eltern pflegen, stärker zur Kasse bitten. Bisher mussten sie sich erst ab einem Jahreseinkommen von 100.000 Euro an den Pflegekosten ihrer Eltern beteiligen. Diese Grenze soll nach Wakens Plänen fallen. Die CDU-Politikerin begründete den Schritt in der Rheinischen Post mit der angespannten Haushaltslage. Mal eben die beste Freundin oder den besten Freund auf dem Telefon anrufen, das machen immer weniger Menschen in Deutschland. Wie die Bundesnetzagentur mitgeteilt hat, lag die Zahl der Gesprächsminuten letztes Jahr bei rund 47 Milliarden Minuten, 10 Milliarden weniger als noch 2024. Auch übers Handy wurde weniger telefoniert, dafür gab es mehr Videocalls und auch das verbrauchte Datenvolumen ist gestiegen. Seit 13 Jahren hat die EU keine neuen Mitglieder mehr aufgenommen. Das soll sich bald ändern, wenn es nach Kanzler Merz und Frankreichs Präsident Macron geht. In Montenegro ist über die Aufnahme von 6 Westbalkanstaaten diskutiert worden. Dieter Ebeling berichtet.
2: Wann dürfen die Westbalkanstaaten der Europäischen Union beitreten? Natürlich wird diese Diskussion der EU auch von anderen Ländern, beispielsweise der Ukraine, aufmerksam verfolgt. Kanzler Merz und Frankreichs Präsident Macron wollen mehr Erweiterungstempo. Schon bestimmte Fortschritte könnten den schrittweisen Zugang zum Binnenmarkt bringen. Und die Entsendung von Beobachtern in EU-Gremien soll auch möglich sein.
1: Die deutschen Fußballerinnen haben sich mit einem 2:0 gegen Norwegen vorzeitig den Gruppensieg gesichert. Damit ist die DFB-Elf jetzt schon für die WM in Brasilien im nächsten Jahr qualifiziert. Parallel dazu schlechte Nachrichten vom Männerteam. Nachwuchstalent Lennart Karl fällt nach einem Muskelbündelriss am linken Oberschenkel für die WM in Nordamerika aus. Bundestrainer Nagelsmann hat Offensivspieler Asanwe Draogo nachnominiert. 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
1: Es ist 1 Uhr, ich bin Joshua Heise. Kurz vor dem WM-Start muss Bundestrainer Nagelsmann auf Jungstar Lennart Kahl verzichten. Der 18-jährige Bayern-Profi hat sich im Training am Oberschenkel verletzt. Als Ersatz hat Nagelsmann Hassan Ouedraogo vom RB Leipzig nachnominiert. Und die Frauen-DFB-11 hat sich mit einem 2:0-Sieg gegen Norwegen frühzeitig für die WM in Brasilien nächstes Jahr qualifiziert. 4 Jahre als Bundestagsabgeordneter bringen genauso hohe Altersbezüge wie 28 Jahre Vollzeitarbeit. Das zeigt eine Berechnung des Bundestages als Antwort auf eine Linken-Anfrage, die dem Redaktionsnetzwerk Deutschland vorliegt. Die Linksfraktion fordert deshalb, Abgeordnete endlich auch in die gesetzliche Rentenversicherung einzubeziehen. Das Austauschprogramm Erasmus hat einen Meilenstein erreicht. Seit dem Start vor 39 Jahren hat es 1 Million Studierenden aus Deutschland zu einem Auslandsaufenthalt verholfen. Am häufigsten haben die Studis diesen laut deutschem akademischen Austauschdienst in Spanien, Frankreich und Italien verbracht. Europaweit haben seit Beginn über 17 Millionen Menschen einen Erasmus-Austausch gemacht. Bundeskanzler Merz ist nach dem EU-Westbalkan-Gipfel in Montenegro optimistisch. Die deutsch-französische Initiative zur schrittweisen Annäherung der Westbalkanstaaten an die EU stoße auf große Zustimmung.
2: Die klare Botschaft des heutigen Tages ist und wird bleiben: Wir wollen euch, weil wir ein strategisches Interesse daran haben, diese Staaten an uns, an die Europäische Union zu binden.
1: Der Verhandlungsprozess soll demnach einfacher werden. Länder wie Albanien oder Montenegro sollen schon vor einer Mitgliedschaft von EU-Regeln profitieren können, zum Beispiel beim Erasmus-Programm oder bei EU-Regeln zu Banküberweisungen. 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
6: Es ist 2 Uhr. Ich bin Joshua Heisel. Kreml-Chef Putin hat ein Treffen mit dem ukrainischen Präsidenten Selenskyj abgelehnt. Selenskyj hatte in einem offenen Brief vorgeschlagen, an einem neutralen Ort wie der Schweiz über ein Kriegsende zu verhandeln. Putin nannte den Ton des Schreibens unverschämt.